0: Hellwach schon um 6 Uhr früh am Donnerstag. Schönen guten Morgen. Der Radio Tirol Wecker.
1: Mann stürzt vom Baum und verletzt sich, wollte Drohne holen. Schweres Erdbeben in Venezuela, Todesopfer befürchtet. Und auch heute wird es sonnig und sehr heiß. Ich bin Gunde Bichler. Guten Morgen.
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1: Ein 66-jähriger Urlauber aus Deutschland hat sich im Jaufental schwer verletzt. Der Mann ist gestern in der Nähe der Bergelalm auf einen Baum geklettert, weil er seine Drohne holen wollte, die dort hängen geblieben ist. Dabei ist er abgestürzt und hat sich lebensgefährlich verletzt. Wanderer haben den Mann bewusstlos am Boden liegend gefunden und die Rettungskräfte alarmiert. Der Rettungshubschrauber hat den Schwerverletzten ins Krankenhaus Bozen gebracht. Das Verbot von organisierten Autorennen auf den Passstraßen sorgt für viel Diskussion. Die Landesregierung hat das Verbot ja vor ein paar Tagen beschlossen und dafür viel Lob geerntet von Umweltschützern und AVS. Aber es gibt auch Kritik. Der Oldtimer Club etwa hat schon einen Rekurs angekündigt. Er sagt, das Problem auf den Passstraßen seien nicht die Oldtimer, sondern die Raser. Es gäbe keinen Grund, alte Autos zu verbieten, die mit 35 km/h und Biobenzin durchs Land fahren. In Sand in Taufers wird aus dem ehemaligen Hotel Post ein soziales Wohnprojekt. Der Verkauf eines der drei Posthäuser im Dorfzentrum ist jetzt besiegelt. Die Mariengemeinnützige Gesellschaft hat das Haus gekauft. Die Gesellschaft führt unter anderem die Marienklinik in Bozen. Das alte Posthaus wird als nächstes saniert und dann sind 16 Wohnungen geplant für generationenübergreifendes Wohnen. In 2 Jahren soll der Umbau fertig sein. In Venezuela hat es in der Nacht gleich 2 schwere Erdbeben gegeben. Sie hatten die Stärke von 7,2 und 7,5 und waren auch in der Hauptstadt Caracas heftig zu spüren. In sozialen Netzwerken kursieren Videos von beschädigten Gebäuden. Es wird mit Todesopfern gerechnet und es wurde der Notstand ausgerufen. Der Schulunterricht wurde ausgesetzt, Züge fahren nicht und auch der internationale Flughafen in der Hauptstadt stellte wegen der Schäden den Betrieb ein. Und zur Fußball-WM in den ersten 3 Gruppen ist jetzt die Vorrunde abgeschlossen und die Aufsteiger ins 16-Finale stehen fest. Die Schweiz hat sich am Abend mit einem 2:1-Sieg gegen Kanada den Gruppensieg geholt. Kanada ist Zweiter. Auch Brasilien ist Gruppensieger mit einem 3:0 gegen Schottland. Marokko ist mit 4:2 gegen Haiti Zweiter. Und Gastgeberland Mexiko ist bisher makellos mit 3 Siegen. Zweiter in dieser Gruppe ist Südafrika.
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0: Wir nehmen Schwung für den nächsten richtig heißen Tag und lüften davor nochmal schön durch. Vivian Dortl in der Service-Redaktion, guten Morgen.
3: Guten Morgen. Die Temperaturen ganz unterschiedlich verteilt übers Land. Zwischen 9 Grad in Fitsch und 24 Grad in Auer. Dazwischen liegt Fahren mit 19 und Schlanders mit 20 Grad. Auch heute kennen die Temperaturen nur eine Richtung und zwar nach oben. Zwischen 32 und 36 Grad werden es. Gewitter für heute sind keine in Sicht.
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3: Im Moment läuft's auf den Hauptverbindungen. Brenner Autobahn kommen Sie auch gut weiter. Eine sichere Fahrt.
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0: Wir haben schon den ersten Kaffee genossen. Sie sicher auch bald. Wir sind bereit für den Donnerstag, der 25. Juni mit Radio Tirol. Schönen guten Morgen.

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1: Guten Morgen, Viertel nach sechs am Donnerstag.
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1: Der Mond nimmt ja gerade zu und steht heute im Sternbild Skorpion. Vivian Dorkler mit den Radio Tirol Mondtipps.
3: Eine nährende Gesichtsmaske, eine intensive Haarpflege oder ein entspannendes Beauty-Ritual kommen jetzt besonders gut zur Geltung. Wer seiner Haut etwas Gutes tun möchte, findet dafür den günstigen Zeitpunkt. Für Handarbeiten ist es ein idealer Tag für alles, was mit Geduld und ruhiger Hand erledigt werden muss. Wie Reparaturen. Der Skorpionmond fördert Konzentration und sorgfältiges Arbeiten. So lassen sich Projekte abschließen, die schon länger auf ihre Fertigstellung warten.
1: Sehen Sie, der Tag hat Potenzial, richtig genial zu werden. Wir begleiten Sie gerne auf Radio Tirol.
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Mein tiefster Respekt, wenn Sie auch, wenn es so warm ist, in der Früh Ihre Übungen machen. Es ist 20 nach 6. Ich bin Christine Rabanza und ich bin begeistert. Oh.

0: Dein Ross hier auf Radio Tirol und gleich Umberto Tozzi und Cyndi Lauper nach unseren Infos zum Start in den Donnerstag.
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2: Guten Morgen, ich bin Gunde Bichler. Der Oldtimer-Club wehrt sich gegen das Verbot von Motorsportveranstaltungen auf den Passstraßen. Die Landesregierung hat das Verbot ja vor ein paar Tagen beschlossen. Der Club sagt, Oldtimer seien nicht das Problem, weil sie mit 35 Stundenkilometern und Biobenzin unterwegs sind. In Meran ist das Meldeamt bis Anfang August dreimal in der Woche auch abends geöffnet, um neue Identitätskarten auszustellen und am Donnerstagnachmittag bis 17:30. Damit sollen so viele neue Karten wie möglich ausgestellt werden, auch wenn die Regierung in Rom die Ausweise jetzt doch verlängert hat. Im Jaufental hat sich ein 66-jähriger Urlauber aus Deutschland schwer verletzt. Der Mann ist bei der Bergelalm auf einen Baum geklettert, weil er seine Drohne holen wollte, die sich dort verfangen hatte. Dabei ist er abgestürzt. Er wurde ins Bozner Krankenhaus gebracht. Gleich zwei schwere Erdbeben haben gegen Mitternacht unserer Zeit Venezuela erschüttert. Sie hatten die Stärke 7,2 und 7,5. Es werden Schäden an Gebäuden befürchtet und viele Todesopfer. Schulen in Venezuela sind heute geschlossen, auch der Flughafen der Hauptstadt Caracas. Die europäischen Mitgliedsländer der NATO haben sich vor dem nächsten Gipfeltreffen in zwei Wochen heute in Berlin getroffen, um die gemeinsame Linie im Ukraine-Krieg abzustimmen. Und sie wollen die Ausgaben für das Militär steigern.
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0: Je früher wir unterwegs sind, umso besser. Wir werden dort in der Verkehrsredaktion.
3: Es werden uns keine Störungen gemeldet, auch nicht von der Brenner-Autobahn. Kommen Sie gut an.
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3: Bei vielen ist die Bettdecke mal nur Deko. Mit der Hitze schläft sich's besser ohne. Das Altstall- und Burggrafenamt sind wieder mal die Hotspots. Da wärmt's auch heute bis zu 36 Grad. Im Wipptal heizt's auf bis zu 32 Grad. Die Temperaturen schwanken hier um fast 20 Grad von in der Früh bis am Nachmittag. Im Flers hat's jetzt zum Beispiel noch frische 13 Grad. In Jenesien sind's 18, in Doblach 14 und in Brandsol 21 Grad.
0: Haben Sie auch Ihr Wasserglas gerade aufgefüllt? Ja dann, zum Wohl auf diesen heißen Donnerstag.
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Das ist unsere Hymne, Girls. Girls just want to have fun, Cyndi Lauper im Radio Tirol Wecker. Und jetzt Umberto Tozzi, auch mit einem Kultsong. So, es ist gleich 20 vor 7, Donnerstag früh.

0: Guten Morgen um 20 vor 7. Sie hören den Radio Tirol Wecker und das wird wieder schweißtreibend. Vivian Torkler in unserer Serviceredaktion.
1: Wieder über 30 Grad fürs ganze Land. Höchstwerte von 32 Grad erwarten wir heute auch im Wipptal. Im Ätschtal weiter bis zu 36 Grad. Und wieder erwachen einige von uns nach einer Tropennacht wie in Meran, Auer oder Bozen. Diese außergewöhnliche Hitzewelle erreicht ihren Höhepunkt dann am Wochenende. Nächste Woche normalisieren sich die Temperaturen wieder.
0: Und wissen Sie, was für mich das Schönste in der Früh ist? Top-Tipp gegen die Hitze. Lauwarm abduschen, nur Wasser, sonst nichts. Handtuch drüber und draußen am Balkon trocknen lassen. Super erfrischend. Guten Morgen mit Radio Tirol.
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0: 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Ausgefüllt? 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Stopp, stopp, es reicht.
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All night long. Lionel Richie im Radio Tirol Wecker. Schönen guten Morgen am 25. Juni. Heute ist internationaler Beatles-Tag. Den feiern Millionen von Beatles-Fans auf der ganzen Welt seit 2009. Setzen sich legendäre Beatles-Kopffrisuren auf und schmettern die großen Beatles-Hits. Der Tag erinnert an den 25. Juni 1967. Da haben die Beatles bei der ersten weltweit per Satellit übertragenen Fernsehsendung einen brandneuen Song gebracht. Vor 400 Millionen Menschen in 31 Ländern haben sie das erste Mal All You Need Is Love gespielt. Die Beatles selbst erkennen diesen Tag übrigens auch an. Und in Zeiten wie diesen ist dieser einfache, gewaltige Song wichtiger denn je. Du brauchst nur eins. Du brauchst Liebe. Die Beatles im Radio Tirol Wecker. All You Need Is Love. Schönen guten Morgen.

0: Es ist 7 Uhr Donnerstag früh, die Radio Tirol Nachrichten.
1: Oldtimer Club kritisiert Verbot für Motorveranstaltungen auf Passstraßen. Europäische NATO-Länder stimmen gemeinsame Linie ab. Und es wird wieder sonnig und sehr warm. Ich bin Gunde Bichler. Guten Morgen.
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1: Das Verbot von organisierten Autorennen auf den Passstraßen sorgt für viel Diskussion. Die Landesregierung hat das Verbot ja vor ein paar Tagen beschlossen und dafür viel Lob geerntet von Umweltschützern und AVS. Aber es gibt auch Kritik. Der Oldtimer Club etwa hat schon einen Rekurs angekündigt. Er sagt, das Problem auf den Passstraßen seien nicht die Oldtimer, sondern die Raser. Es gäbe keinen Grund, alte Autos zu verbieten, die mit 35 Stundenkilometern und Biobenzin durchs Land fahren. Wer in Meran wohnt und eine neue Identitätskarte braucht, kann ab jetzt bis Anfang August auch am Abend ins Gemeindeamt kommen. Es gibt zusätzliche Öffnungszeiten am Montag, Dienstag und Mittwoch von 16 bis 19 Uhr. Am Donnerstag ist das Meldeamt den ganzen Tag Nachmittag über geöffnet bis 17.30 Uhr. Die Gemeinde will so viele neue digitale Identitätskarten wie möglich ausstellen. Die Regierung in Rom hat zwar die Gültigkeit der papierenen Ausweise verlängert bis zu ihrem Ablaufdatum, aber die Gemeinde Meran will die zusätzliche Zeit nutzen, um die Ausstellung neuer Ausweise voranzubringen. Für diese Ausstellung muss ein Termin in der Gemeinde vereinbart werden. In Sand in Taufers wird aus dem ehemaligen Hotel Post ein soziales Wohnprojekt. Der Verkauf eines der drei Posthäuser im Dorfzentrum ist jetzt besiegelt. Die Mariengemeinnützige Gesellschaft hat das Haus gekauft. Die Gesellschaft führt unter anderem die Marienklinik in Bozen. Das alte Posthaus wird als nächstes saniert und dann sind 16 Wohnungen geplant für generationenübergreifendes Wohnen. In 2 Jahren soll der Umbau fertig sein. Die großen europäischen NATO-Länder wollen das gemeinsame Verteidigungsbündnis stärken. In 2 Wochen findet ein NATO-Gipfel in Ankara statt. Und schon jetzt hat es ein Treffen in Berlin gegeben. Der deutsche Bundeskanzler Merz hat am Abend die Regierungschefs von Italien, Frankreich, Großbritannien und Polen eingeladen. Dabei hat er angekündigt, dass die Europäer ihre Militärausgaben auf 3,5% des Bruttoinlandsprodukts steigern werden. Und da hat der Ukraine weiterhin eine starke Unterstützung versprochen.
3: Die Botschaft an Russland lautet, die Ukraine bleibt stark. Europas Unterstützung lässt nicht nach. Seit dem G7-Gipfel von Evian können wir hinzufügen, transatlantisch sind wir uns einig wie lange nicht. Wir hoffen, dass Moskau daraus Schlüsse zieht. Es wird Zeit, in Friedensgespräche einzutreten.
1: In Venezuela hat es 2 schwere Erdbeben gegeben. Es werden tausende Tote befürchtet. Die Beben hatten die Stärke 7,2 und 7,5. Das zweite Beben war in nur 10 Kilometern Tiefe. Der Innenminister bestätigt den Einsturz vieler Gebäude und Wohnhäuser. Es wurde der Notstand ausgerufen und der internationale Flughafen in der Hauptstadt Caracas wurde geschlossen. Und weiter geht's mit viel Sonnenschein, die Temperaturen steigen kräftig an. Gleich hören Sie mehr dazu.
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10: Sie vielleicht noch beim Frühstück, die Sonne schon bei der Arbeit. Vivian Dortländer, Service-Redaktion, guten Morgen.
11: Guten Morgen. In Bruneck strahlt sie unter wolkenlos blauem Himmel bei 15 Grad. 20 sind es in Gargazon, 18 beim Kloster Marienberg und 14 Grad in St. Peter-Vilnis. Am Vormittag streifen Schleierwolken durchs Land, am Nachmittag bilden sich dann Keulwolken. Gewitter sind aber so gut wie keine dabei. Es bleibt weiter richtig hitzig bei Höchstwerten zwischen 32 und 36 Grad.
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11: Es werden uns keine Staus gemeldet, nicht auf den Hauptverbindungen und auch nicht auf der Brenner Autobahn. Sichere Fahrt.
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10: Kann auch die Gläser von draußen hereinholen. So heiße Tage sind am Abend besonders gern, besonders lang. Schönen guten Morgen, gutes Aufstehen mit Wolfgang Petri, Verlieben, Verloren, Vergessen, Verzeihen und Phil Collins, Another Day in Paradise. Schönste Musik aller Zeiten für den Start in den Donnerstag hier auf Radio Tirol.

0: Guten Morgen, Sie hören den Radio Tirol Wecker. Es ist 7:10.
1: Ja, jetzt können wir schon langsam laut mitsingen, oder?
0: Muss nicht schön sein, aber aus voller Brust. Verlieben, verloren, vergessen, verzeihen. Wir sind ja textsicher mit Radio Tirol.

0: viel nach sieben. Oh, Sie sind ganz schön früh wach. Der Radio Tirol Weg am Donnerstag, mitten im Sommer, der 25. Juni. Christine Rabanza für Sie. Vielleicht geht es ja auch für Sie dieser Tage in den Urlaub. Für viele ja ganz geschickt mit dem Auto. Und wo es geht, natürlich möglichst schnell über eine Autobahn. Aber was man da aufzieht, ist schon allerhand, vor allem auch wie einige überholen. Radio Tirol-Reporter Thomas Angerer.
1: Die Autobahn kurz vor Bologna. Dreispurig geht es hier weiter und überholt wird auf allen Spuren. Ganz schlecht, sagt Fahrlehrer Stefan Eckel.
2: Es ist streng verboten, auf der rechten Seite zu überholen.
1: Wenn die ganz linke Spur besetzt ist, kann nicht auf einer anderen freien Spur ausgewichen werden. Egal, wie viele Spuren die Autobahn hat.
2: Ich kann mich ja hinter den auf der Überholspur setzen, natürlich halt mit dem richtigen Sicherheitsabstand und einmal kurz aufblinken.
1: Zu nah auffahren, hupen oder öfters blinken ist verboten. Gerade Zivilstreifen ertappen momentan viele dieser Drängler. Überholt werden muss von der ganz rechten Spur aus.
2: Ich darf aber nicht auf der mittleren Spur dann jemanden überholen, der auf der ganz linken Spur mir ein bisschen zu langsam fährt. Das geht nicht. Also überholt muss einem auf der linken Seite werden.
1: Außer es ist eine Stausituation. Hier ist der Gesetzgeber etwas nachsichtiger.
2: Ich fahre in meinem Verkehrsfluss auf der rechten Spur ein bisschen schneller weiter als der auf der linken Seite. Und das ist dann vorne im parallelen Reihen. Da reden wir noch wirklich von ganz langsamen Sachen.
1: Überholmanöver auf der rechten Seite sind äußerst gefährlich, führen oft zu Unfällen und können teuer werden. 5 Punkte und eine Strafe von über 300 Euro werden eingehoben. Aber auch wer zu lange auf der Überholspur fährt, macht sich strafbar. Allerdings ist die Strafe mit 42 Euro eher lächerlich.
0: Ja, auch das wollten wir mal gesagt haben. Wer zu lange auf der Überholspur bleibt und alle dahinter einbremst, macht sich auch strafbar. Kommen Sie friedlich in den Tag. Es ist gut, viel nach sieben, der Donnerstagsweg auf Radio Tirol.

0: Adriano Celentano mit seiner Festa sui Prati und Ace of Base mit Design. Ihr Wecker mit der schönsten Musik aller Zeiten und auch zur Morgenroutine gehört bei uns für Sie, dass wir uns durch die Morgennews klicken und klettern, Zeitungen und Online-Portale, hiesige und internationale.
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0: Erdbeben in Venezuela, heute überall Top-Meldung. Guten Morgen, Daniel Reiner, unser Redaktionsleiter.
2: Guten Morgen. Ein Doppelerdbeben soll es hier gewesen sein. Sehr, sehr stark. Der Eindruck, zumindest wenn ich so durch die ersten Videos klicke, die gerade nach und nach veröffentlicht werden. Die meisten sind Handyvideos mit viel Bewegung, Lärm und Staub oder dann eben Häusertrümmer zu sehen. Verschüttete Autos zum Beispiel auf tagesschau.de oder cnn.com. Hier gibt es auch die ersten Informationen über die Stärke der Erdbeben. Sie werden mit 7,5 und das zweite dann mit 7,2 angegeben. Häuser sind auch in der Hauptstadt Caracas eingestürzt, das ist die erste Meldung gerade auf BBC.com. Der Notstand ist ausgerufen, es werden Zehntausende Tote befürchtet, lesen wir auf Bild.de. Von den ersten bestätigten Toten lesen wir auf Corriere.de, im Vergleich etwas zurückhaltender. Genauso Rheinnews.de, zahlreiche Opfer sollen befürchtet werden.
0: Und zurück zu uns nach Südtirol, da ist schon wieder ein Häftling abgehauen.
2: Ja, bereits die vierte Flucht in diesem Jahr lesen wir in den Dolomiten. Beim aktuellen Fall handelt es sich um einen Mann aus dem Kosovo, der bei einem Aufenthalt im Krankenhaus geflohen sein soll. Nach ihm wird noch gefahndet. Zwei von den insgesamt vier Geflohenen von heuer sitzen wieder im Gefängnis.
0: Und die Hitzewelle erreicht bei uns bald den Höhepunkt.
2: 38 Grad sollen es bei uns hier werden am Wochenende, ganz vorne groß jetzt auf Stolite. Aber es soll auch Abkühlung in Sicht sein. Ab Dienstag soll die heiße Subtropenluft allmählich von etwas kühlerer Atlantikluft verdrängt werden. Die Hitze soll also etwas abgeschwächt werden. Zur Hitze heute auch auf der Dolomiten-Titelseite der Kauf einer Klimaanlage. Einfache Geräte seien günstig, aber weniger effizient, während fest installierte Split-Anlagen teurer sind, dafür kühlen sie besser. Beim Kauf sollte Leistung, Stromverbrauch und Raumgröße genau verglichen werden.
0: Und wieder einmal, wie so oft in der letzten Zeit, KI, die künstliche Intelligenz auf einer Schlagzeile.
2: Fortschritt mit Nebenwirkungen wird KI heute im Wochenmagazin FF genannt. Künstliche Intelligenz würde unseren Alltag grundlegend verändern, vom Schreiben bis hin zum Entscheiden. Experten warnen aber auch vor Risiken. Macht konzentriere sich bei wenigen Tech-Konzernen. Daten würden oft ohne klare Regeln genutzt und Nutzer könnten kritisches Denken verlernen. Auch Energieverbrauch und Urheberrechtsfragen sorgen für Kritik. Gefordert werden deshalb klare Regeln, damit KI dem Gemeinwohl dient.
0: Ihr Donnerstagswecker auf Radio Tirol. Guten Morgen um gut 20 nach 7.
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0: Schönen guten Morgen.

0: Schönen guten Morgen mit Adriano Celentano,
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0: Schönen guten Morgen um kurz nach 7:30 der Radio Tirol weg am Donnerstag.
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2: Guten Morgen, ich bin Gunde Bichler. In Sand in Taufers ist das alte Posthaus jetzt verkauft worden an die Marien GmbH. Daraus wird ein soziales Wohnprojekt. 16 Wohneinheiten für generationenübergreifendes Wohnen entstehen. In 2 Jahren sollen sie fertig sein. Der Oldtimer-Club wehrt sich gegen das Verbot von Motorveranstaltungen auf den Passstraßen. Die Landesregierung hatte das vor kurzem beschlossen. Der Oldtimer-Club sagt aber, nicht die alten langsamen Autos seien das Problem, sondern die Raser. Viel Lob für das Verbot gibt es dagegen von Natur- und Umweltschützern. Im Todesfall Sigrid Gröber hat das Kassationsgericht in Rom den Rekurs von Alexander Gruber abgelehnt. Damit bleibt das Urteil rechtskräftig wegen Körperverletzung mit Todesfolge. Gruber muss für 10 Jahre und 8 Monate ins Gefängnis. Die europäischen Partner der NATO haben in Berlin über eine gemeinsame Linie im Ukraine-Krieg beraten und darüber, wie die NATO gestärkt werden kann. Unter anderem sollen die Ausgaben für die Verteidigung ansteigen auf 3,5% des Bruttoinlandsprodukts. In Venezuela hat es in der Nacht 2 starke Erdbeben gegeben. Sie hatten die Stärke 7,2 und 7,5. Es werden tausende Todesopfer befürchtet. Gebäude sind eingestürzt. Schulen in Venezuela sind heute geschlossen. Auch der Flughafen der Hauptstadt Caracas.
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0: Man merkt, dass viele in Urlaub sind, aber doch einiges an Berufsverkehr jetzt unterwegs um 7:45, die Vivian Torkel in der Verkehrsredaktion.
3: Auf den Bozner Stadtzufahrten zum Beispiel vom Überetsch und Unterland kommend Kolonnenverkehr. Dann durch Brixen füllt sich die Hauptachse und zu Wartezeiten kommt es auf der Brenner Startstraße in Fahren bei der Baustelle über dem Fischerteich. Sonst auf der Brenner Autobahn kommen Sie gut weiter.
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3: Ende Juni und Temperaturen wie im Hochsommer. Wir reiten weiter auf dieser Hitzewelle. Die trockenen Nächte werden mehr und schon früh morgens braucht es die kurzen Hosen. Zum Beispiel in Auer bei 23 Grad. Im Blatt in Basaya messen wir 20, in Pfalz 15 und in Wolkenstein 14 Grad. Am Nachmittag klettern die Temperaturen zwischen 32 und 36 Grad. Während es jetzt noch vielerorts wolkenlos ist, verläuft der Nachmittag unter ein paar Quellwolken. Die sind großteils harmlos.
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Die Hollies im Radio Tirol, willkommen 20 vor 8. Schönen guten Morgen. Wenn ein One-Hit-Wonder, dann doch bitte einen Sommer-Hit, oder? The Other Ones, Holiday. Das wäre so ein Beispiel dafür. Morgen, ich bin Christine Ravanza. Another Holiday.

0: Sie starten in den Donnerstag mit Radio Tirol. Schönen guten Morgen, ich bin Christine Rabanza. Und wenn wir so Social Media durchscrollen, da sehen wir ja alles Mögliche schon in der Früh. Mein Lieblingspost heute: Alle raten bei großer Hitze, man müsse viel Flüssigkeit und Obst und Salz zu sich nehmen. Im Grunde also Tequila. Genau mein Humor. Und der Tequila bitte später, gell?
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0: Dina Charles,

0: Leben verrückt.
1: Guten Morgen bei Radio Tirol. Jetzt schlafen wir selten allein. Die Mücken haben es wieder voll auf uns abgesehen.
2: Bei den 30 Mückenstichen sind auch nicht sicher.
1: Oje. Und was machen sie dann?
3: Gegen die Mückenstiche hilft ganz gut Äpfelessig. Super.
4: Ringelblumencreme mit einem guten Olivenöl umgesetzt, zählt die mir auch selber gemacht. Weil hilft eigentlich recht gut.
5: Klingt zwar jetzt vielleicht nicht ganz appetitlich, aber mit dem Speichel ab und zu erwähnen. Auf dem Mückenstich auch, ja, ist so eine schnelle Lösung.
6: Zitrone tue ich auch für Wasser, kühlen. Was ist, juckt so.
1: Und ich habe immer so meinen Stick dabei. Die gibt es ja jetzt auch mit natürlichen Inhaltsstoffen. Stinken zwar immer noch brutal, helfen aber echt schnell.

Mit ganz viel Musik, mit der schönsten Musik aller Zeiten. In den Tag auf Radio Tirol von den Bee Gees zu Stevie Wonder. In 4 Minuten ist es 8, starten wir die Radio Tirol Nachrichten für Sie.

0: Lieblingsmusik aller Zeiten. Gleich ABBA und die Kings. Und jetzt um 8 die Radio Tirol Nachrichten.
1: Immer noch keine Spur von entflohenem Häftling in Bozen. Schweres Erdbeben in Venezuela, hunderte Tote befürchtet. Und auch heute wärmt die Sonne kräftig auf. Ich bin Gunde Bichler. Guten Morgen.
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1: Von dem Häftling im Bozner Gefängnis, der gestern entflohen ist, fehlt nach wie vor jede Spur. Der Mann aus dem Kosovo war ins Krankenhaus gebracht worden, weil er angegeben hatte, Spülmittel getrunken zu haben. Er ist im Krankenhaus seinen Bewachern entkommen und untergetaucht und seitdem läuft eine große Suche in ganz Italien. Es ist innerhalb weniger Monate schon der 4. Häftling, der aus dem Bozner Gefängnis entflohen ist. 2 konnten nach kurzer Zeit wieder gefasst werden. Es gibt Widerstand gegen das Verbot der Landesregierung von organisierten Autorennen auf den Passstraßen. Der Oldtimer-Club hat jetzt einen Rekurs angekündigt. Er sagt, das Problem auf den Passstraßen seien nicht die Oldtimer, sondern die Raser. Die Landesregierung hat das Verbot ja vor ein paar Tagen beschlossen und dafür auch viel Lob geerntet von Umweltschützern und AVS. Wer in Meran wohnt und eine neue Identitätskarte braucht, kann ab jetzt bis Anfang August auch am Abend ins Gemeindeamt kommen. Es gibt zusätzliche Öffnungszeiten am Montag, Dienstag und Mittwoch von 16 bis 19 Uhr. Und am Donnerstag ist das Meldeamt den ganzen Nachmittag bis 17.30 Uhr offen. Die Gemeinde will so viele neue digitale Identitätskarten wie möglich ausstellen. Die Regierung in Rom hat zwar die Gültigkeit der papierenen Ausweise verlängert bis zu ihrem Ablaufdatum, aber die Gemeinde Meran will die zusätzliche Zeit nutzen, um die Ausstellung neuer Ausweise voranzubringen. Wir schauen nach Südamerika. Dort hat es in der Nacht 2 schwere Erdbeben gegeben, und zwar in Venezuela. Innerhalb einer Minute haben die Beben der Stärke 7,2 und 7,5 angedauert. Damit zählen sie zu den weltweit stärksten Erdbeben heuer. Es werden massive Schäden und sehr viele Tote befürchtet. 32 Todesopfer sind inzwischen bestätigt, berichtet Andrea Sosa Cabrios aus Lateinamerika.
3: Viele Gebäude sind eingestürzt und Helfer suchen fieberhaft nach Verschütteten. Die geschäftsführende Präsidentin Delcy Rodriguez sprach von einem Vorfall mit schwerwiegenden Folgen. Die Regierung hat den Notstand ausgerufen und der internationale Flughafen der Hauptstadt Caracas wurde wegen Schäden geschlossen. Zahlreiche Staaten haben Venezuela ihre Hilfe angeboten.
1: Und noch zum Sport. Bei der Fußball-WM haben die ersten 3 Gruppen die Vorrunde abgeschlossen. Brasilien und die Schweiz stehen als Gruppensieger fest. Brasilien hat im 3. Spiel Schottland 3:0 geschlagen und die Schweiz hat gegen Kanada 2:1 gewonnen. Ebenfalls Gruppensieger ist Mexiko. 3:0 endete das Spiel gegen Tschechien. Damit hat das Gastgeberland Mexiko alle 3 Spiele der Vorrunde gewonnen. Und die Sonne scheint von früh bis spät, es wird wieder sehr warm. Mehr zum Wetter hören Sie gleich.
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13: Super natürlich, wenn Sie mit Rucksack und Sack und Backup wegen die Berge sind. Vivian Dorkl in der Service-Redaktion.
14: Die 0-Grad-Grenze liegt auf 4.500 Metern. Auf der Blose bei Brixen hat es auf 2.400 Meter deshalb 13 Grad. In Funders auf der Stutzenalm 16, in La Dorn 17 und in Madrid bei Sulden 10 Grad auf 2.800 Meter. Also ein bisschen Frische geht sich aus, wenn wir nicht in den Städten braten wollen, bei Höchstwerten zwischen 32 und 36 Grad.
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14: Im Berufsverkehr ist jetzt schon mehr los. Durch Bozen Süd zum Beispiel, ab der Autobahnausfahrt Richtung Zentrum, stockt's auf der Torricelli-Straße und auf der Einsteinstraße vom Unterland kommend. Weiter Richtung Meran werden sie kurz eingebremst, auf der Gampenstraße in Marling. Und es staut auf der Brenner Staatsstraße in Fahren zwischen der Kostner Tankstelle und Philippi in beiden Richtungen. Grund dafür ist eine Baustelle. Grünes Licht gibt's von der Brenner Autobahn. Kommen Sie gut ans Ziel.
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13: Ja, aufstehen, Tag starten, es wird ein schöner Sommertag wieder. Und die Alpenrosenblüte hat in den Bergen ja auch voll eingesetzt. Das ist so, so schön. Und die Bienen sammeln ja jetzt auch wieder den Alpenrosenhonig. Und was den so besonders macht, hören wir in den nächsten Minuten auch hier auf Radio Tirol. Nach dem Fendrich, nach Fools Gone, aber Kings, schönste Musik aller Zeiten.

Die Wasserflaschen sind gut gefüllt. Ein bisschen frisches Obst nehmen wir auch mit für den Tag. Gerne ein paar Marillen. Oh, herrlich. Der Donnerstag in den Startlöchern. Sie mit uns von Radio Tirol. Das wird gut.

0: in den Donnerstag mit Radio Tirol in den nächsten heißen Junitag. Und einige Berghänge sind jetzt sehr tiefrot, vor lauter Alpenrosen blüten. Und die fliegen auch die Bienen gerne an. Radio Tirol-Redakteurin Isabel Ellemund bei Imker Erich Larcher und bei einem Bienenstock im Vossental.
1: Ein Megaspektakel, dieses pink-rosa-rote Farbenmeer. Schön zum Ansehen, aber auch für den Geschmack und die Gesundheit geben die Alpenrosen einiges her.
2: Der Alpenrosenhonig stärkt das Immunsystem und hat eine beruhigende Wirkung.
3: Der ist ganz hellgelb, so wie ein Kamillentee. Und den Geschmack ist er sehr fruchtig, aromatisch, süß. Ja, sehr gut eigentlich.
1: Um diesen besonderen Honig zu gewinnen, werden die Bienenvölker zum richtigen Zeitpunkt an die Waldgrenze gebracht.
3: Bald oben natürlich. Die Blüte losgeht, ob auch die Temperatur passt, nachher wandern wir mit den Bienen auch ein. Sonst bringt es eben nicht, weil wenn es wie vor 10 Tagen noch, ist die Temperatur noch so kalt gewesen, dass die Bienen nicht geflogen waren auf der Höhe. Und natürlich bei niedrigen Temperaturen gibt die Alpenrose auch keinen Nektar ab.
1: Die Bienen haben mit dem Höhenunterschied kein Problem. Die Imker wählen für diese besondere Produktion trotzdem ein starkes Volk aus.
3: Mit sehr jungen Königinnen, einjährigen Königin wäre ideal, weil die Alpenrosenblüte wirkt für das Bienenvolk wie ein zweiter Frühling. Deswegen starke Bienenvölker mit jungen Königinnen, dann kann nicht mehr viel schief gehen.
1: Wir freuen uns jedenfalls auf den heurigen Alpenrosenhonig.
0: Ja, hoffen wir, dass es ein gutes Honigjahr wird. Dieser Alpenrosenhonig ist aber schon was ganz Besonderes, kostet um die 27 Euro das Kilo.
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0: Boni M für ihren Start in den Donnerstag jetzt auf Radio Tirol.

Sieben Minuten halb neun, vielleicht haben Sie noch Zeit auf einen schnellen Kaffee, bevor es um halb neun bei der Arbeit losgeht. Schönen guten Morgen, feinen Donnerstag mit Radio Tirol.

0: nach 8:30. Viele sind auf dem Weg zur Arbeit und Sie vielleicht bald ja mal auch zu uns.
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4: Guten Morgen, ich bin Gunde Biechler. Polizei und Carabinieri suchen weiterhin nach dem Häftling, der bei einem Arztbesuch im Bozner Krankenhaus geflohen ist. Und seitdem fehlt von ihm jede Spur. Die Suche wird inzwischen auf ganz Italien ausgedehnt. Der Mann aus dem Kosovo hatte angegeben, Spülmittel getrunken zu haben. Daraufhin wurde er in die Notaufnahme gebracht. Venezuela ist in der Nacht unserer Zeit von zwei schweren Erdbeben erschüttert worden, der Stärke 7,5. Viele Häuser sind eingestürzt, 32 Tote sind inzwischen bestätigt. Es werden noch weitere Todesopfer befürchtet, rund 700 Menschen werden vermisst. Land- und Sanitätsbetrieb setzen alles daran, die Wartezeiten auf Arztvisiten zu verkürzen. Das soll gelingen durch eine bessere Vernetzung der Krankenhäuser. Aus gesammelten Daten geht nämlich hervor, dass viele angebotene Termine ungenutzt bleiben. Im Todesfall Sigrid Gröber hat das Kassationsgericht in Rom den Rekurs von Alexander Gruber abgelehnt. Das Urteil wegen Körperverletzung mit Todesfolge bleibt damit aufrecht. Gruber muss für mehr als 10 Jahre ins Gefängnis. Im Vatikan kommen morgen die Kardinäle aus aller Welt zusammen. Es findet ein sogenanntes Konsistorium statt. Dabei wird mit dem Papst über die Situation der Kirche in der Welt beraten. Es ist das zweite Treffen heuer. Eines hatte es schon im Jänner gegeben.
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0: Wir merken die Ferienzeit auf unseren Straßen, da geht's schnell. Vivian Tortl in der Verkehrsredaktion.
5: Es passt auf den Startstraßen und der Brenner Autobahn.
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5: Schon 26 Grad messen wir zum Beispiel in Meran und Bozen. Und diese Zonen werden heute wieder die Hitze-Hotspots bei bis zu 36 Grad. Im Webtal und Bustertal bis zu 32 Grad. Dort hat es jetzt noch angenehme 18 Grad in Derenden, 14 im Flers und 24 Grad meldet Naturs. Ab morgen Nachmittag steigt die Gewittergefahr und nimmt am Wochenende zu. Vor allem am Sonntag ist mit Hitzegewittern zu rechnen.
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0: Flasche auffüllen, Schluck für Schluck regelmäßig trinken, dann kommen Sie gut durch die heißesten Tage.
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0: Donnerstag, der 25. Juni.
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0: Schauen wir für Sie durch. Sternzeichen um Sternzeichen. Vivian Dorkl und Christine Rabanzer.
1: Wieder.
2: Greifen Sie durch. Zeigen Sie anderen Ihre Grenzen.
1: Stier.
0: Sie sind ja nicht zu übersehen. Versprühen so viel Charme.
1: Zwilling.
2: Bleiben Sie realistisch. Zu hohe Erwartungen könnten Sie heute enttäuschen.
1: Krebs.
0: Andere müssen mal warten. Nehmen Sie sich Zeit für sich.
1: Löwe.
2: Sie sind von Grund auf positiv. Das wirkt sich auch auf Ihr Umfeld aus.
1: Jungfrau.
0: Sie sind ganz in Ihrem Tempo, lassen sich nicht hetzen.
1: Waage.
2: Nehmen Sie Chancen an, wer weiß, für was Sie gut sind.
1: Skorpion.
0: Spannend heute, seien Sie offen für Neues.
1: Schütze.
2: Sie haben gute Ideen, davon sollten auch andere profitieren.
1: Steinbock.
0: Diskutieren Sie nicht lange herum, das spart Nerven und Zeit.
1: Wassermann.
2: Ihr Geduldsfaden wird auf die Probe gestellt, aber das backen Sie schon.
1: Fische.
0: Sagen Sie offen Ihre Meinung, Sie werden respektiert. Der Donnerstag mit Radio Tirol.
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0: Alan Parsons Project, Don't Answer Me auf Radio Tirol und besonders gern auch Musik aus Südtirol. Der Brixner Sänger und Songschreiber Max von Milland hat ja seit ein paar Stunden seine neue EP Leih Liebe am Start. Den Song mit dem gleichen Titel hören wir gleich hier auf Radio Tirol. Und wenn Sie sich auch ganz erschrocken haben, wenn Sie seine neuesten Filme auf Social Media gesehen haben mit übertriebenen Wangenknochen und ganz schlecht aufgespritzten Lippen und so Gelfrisur, Brille im Haar, ist natürlich ironisch gemeint. Im neuen Song Danke, dass die gibt, geht es darum, uns vor Augen zu führen, wie wir vielleicht nicht sein wollen und dass wir uns selbst nicht so ernst nehmen sollen. Der Max geht auch auf große Leih-Liebe-Tour. Auch zwei Südtirol-Termine hat er im Programm. Im November spielt er in Toblach, im nächsten Jahr im März in Meran. Und jetzt bei uns, Leih-Liebe, der Max von Milland.
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0: Bay City Rollers. Bye bye baby. Grüß Sie am Donnerstag, die 9 Uhr Nachrichten auf Radio Tirol jetzt.
1: Wartezeiten auf Arztvisiten, Angebot und Nachfrage zusammenbringen. Entflohener Häftling in Bozen, Fahndung läuft Italien bald. Und es ist herrlich sonnig und wird wieder sehr warm. Ich bin Gunde Bichler, guten Morgen.
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1: Die Wartezeiten auf Visiten im Krankenhaus sind mitunter lang. Deshalb setzen die Gesundheitsdienste alles daran, diese Wartezeiten zu verkürzen. Jetzt haben sich Gesundheitslandesrat Messner, Vertreter des Sanitätsbetriebs und der Agentur für regionale Gesundheitsdienste ausgetauscht. Sie sagen, das Zusammenspiel von Angebot, Nachfrage und Nutzung müsste verbessert werden. Das könnte durch eine bessere Vernetzung der einzelnen Krankenhäuser geschehen. Aus den neuen Daten der Krankenhäuser geht nämlich hervor, dass angebotene Termine oft ungenutzt bleiben, obwohl sie dazu beitragen könnten, die Wartezeiten zu verkürzen. Von dem Häftling im Bozner Gefängnis, der gestern entflohen ist, fehlt nach wie vor jede Spur. Der Mann aus dem Kosovo war ins Krankenhaus gebracht worden, weil er angegeben hatte, Spülmittel getrunken zu haben. Er ist im Krankenhaus seinen Bewachern entkommen und untergetaucht. Und seitdem läuft eine große Suche in ganz Italien. Es ist innerhalb weniger Monate schon der vierte Häftling, der aus dem Bozner Gefängnis ausbricht. Zwei konnten nach kurzer Zeit wieder gefasst werden. Das Kassationsgericht in Rom hat den Rekurs von Alexander Gruber im Todesfall Sigrid Gröber zurückgewiesen. Das Urteil wegen Körperverletzung mit Todesfolge ist damit rechtskräftig. Gruber muss für 10 Jahre und 8 Monate ins Gefängnis. In 2 Wochen findet in der Türkei ein NATO-Gipfel statt und schon jetzt haben sich die größeren europäischen Mitgliedsländer auf eine gemeinsame Linie verständigt. Der deutsche Kanzler Friedrich Merz hat gestern Abend die Staats- und Regierungschefs, darunter von Italien, nach Berlin eingeladen. Nach dem Treffen sagte Merz:
3: Wir stehen gemeinsam für eine NATO, die stark und einig die Sicherheit im euroatlantischen Raum wahrt, im Interesse aller Alliierte. Zweitens, wir wollen die Allianz erneuern. Wir stärken ihren europäischen Pfeiler. Wir steigern unsere Verteidigungsausgaben auf 3,5%.
1: Auch über den Ukraine-Krieg haben sich die Länder beraten und weitere Unterstützung versprochen. Das schwere Erdbeben in der Nacht in Venezuela hat viele Tote und Verletzte gefordert. 32 Tote sind inzwischen bestätigt, aber es werden noch weitere befürchtet. Rund 700 Menschen gelten als vermisst. Gleich 2 Erdstöße der Stärken 7,2 und 7,5 haben Venezuela erschüttert. Viele Gebäude sind eingestürzt. Zugleich hat es auch in Japan ein Erdbeben gegeben auf der Insel Honshu. Hier hatte das Beben die Stärke 6,9. Schäden sind kaum gemeldet worden. Die Züge wurden vorübergehend eingestellt.
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6: Je weiter oben, umso besser an so heißen Tagen. Vivian Dorgler in der Service-Redaktion.
7: Wolkenloser Blick über den Kronplatz und im Gardertal. Über einigen Städten ist mit der Hitze aber auch eine Dunstschicht zu sehen, wie zum Beispiel über Meran. Gut zu sehen von Dorf Tirol aus. Da messen wir jetzt 25 Grad, in Oberfintel 20, in Radein 18 und in Laas 21 Grad. Erste Quellwolken bilden sich jetzt schon und werden mehr am Nachmittag. Die meisten davon harmlos bei 32 bis 36 Grad. Am Morgen Freitag, nächster Hitzetag, und da kann es im Laufe des Tages zu einzelnen Gewittern kommen. Temperaturmäßig steigen wir wieder auf bis zu 36 Grad.
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7: Auf den Hauptverbindungen sieht es gut aus, auch auf der Brenner Autobahn. Sichere Fahrt.
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0: Und da packen wir alles, was Sie brauchen fürs Schwimmbad oder den Berg, in ein Radio Tirol Stoffsackl. 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
0: Mit der Nummer 2 wär's Gitarrengott Eric Clapton. 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
6: 44 30 50.

0: Paul Young, Love of the Common People. Und jetzt entscheiden ja wieder Sie.
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0: Das heißt, der Alexander, der Alex auf der Baustelle in Verdings, der Zimmerer entscheidet jetzt.
2: Hallo, grüß dich.
0: Bei euch auf der Baustelle läuft Radio Tirol.
2: Ja, allem.
0: Was hast du denn da heute zu tun?
2: Fertig zu isolieren und danach hoffen wir, dass wir gleich ein Dach platzieren können. Sicher kein Tag sicher. Man hofft, dass die Abkühlung kommt, oft einmal auf Nacht.
0: Ja, bis zum Wochenende eher einmal nicht, aha.
2: Eher einmal nicht, aber das tun wir auch mit dem Nähe bei uns. Das Tinnetal gibt es auf einem Dach und da gehen wir halt zusammen auf Dach noch schwimmen.
0: Ja, super.

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immer am Lagerfeuer mit dabei. John Denver. Und jetzt Madonna auf Radio Tirol. Ihr Donnerstag mit der schönsten Musik aller Zeiten. 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

0: Insgesamt läuft's.
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0: In Lana staut's jetzt etwas. Vivian Dorkländer, Verkehrsredaktion.
2: An der Baustelle auf der Meraner Straße, weil der Verkehr einspurig geregelt wird, stehen sie auch rund um den Kreisverkehr von Ulten kommend. Sonst passt's auch auf der Brenner Autobahn.
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2: Auch die Badeseen stehen unter dem Hitzeeinfluss. In Kaltern zum Beispiel hat seit Anfang der Woche um gut 4 Grad aufgewärmt. Da liegen wir jetzt schon bei einer Wassertemperatur von 27 Grad. Auch am Wolfsgrubener See hat es 24 Grad. Frischer ist der Heidersee bei 18 Grad. Mit den extremen Hitzen dieser Tage kein Wunder. Auch heute und morgen steigen die Höchstwerte zwischen 32 und 36 Grad. Da kann es aber kurz auffrischen bei einzelnen Hitzegewittern am Nachmittag.
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mit Radio Tirol durch diesen Vormittag. Es ist der 25. Juli. Christine Rabanza hier und heute ist Internationaler Beatles-Tag. Da wird seit 2009 begangen. Da feiern Millionen von Beatles-Fans auf der ganzen Welt, setzen sich Pilzkopfperücken auf und schmettern die größten Beatles-Hits. Der Tag erinnert an den 25. Juni 1967. Da haben die Beatles bei der ersten weltweit per Satellit übertragenen Fernsehsendung einen brandneuen Song performt. Vor 400 Millionen Menschen in 31 Ländern haben sie das erste Mal All You Need Is Love gespielt. Und bei uns ist ja jeder Tag Beatles-Tag.

0: Und gleich der Westernhagen und Billy Ocean nach den Radio Tirol Nachrichten, die 10 Uhr Ausgabe.
1: Disco La Perla in Meran bleibt vorerst offen. Viele Tote bei Erdbeben in Venezuela befürchtet. Und von Stunde zu Stunde wird es wärmer. Ich bin Gunde Bichler. Schönen Donnerstagvormittag.
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1: In Meran gibt es immer wieder Polemik um die Diskothek La Perla, weil es immer wieder Klagen der Anrainer gegeben hatte. Wegen Lärmbelästigung hat die Gemeinde die Disco geschlossen. Und dagegen haben die Betreiber bei Gericht rekurriert und waren erfolgreich. Das Gericht hat die Verfügung der Gemeinde ausgesetzt. Die Lärmmessungen der Stadtpolizei seien nicht legal gewesen, so die Begründung. Vorerst bleibt das Lokal offen bis zur Gerichtsverhandlung Anfang November. Das Zentrum der Hitzewelle liegt zurzeit über Westeuropa, über Spanien und Frankreich. Am Wochenende verlagert sich diese Hitzeblase dann weiter nach Osten und erfasst auch Deutschland, Österreich und Italien und damit auch uns. Das schreibt Meteorologe Dieter Peterlin auf X. Und das bedeutet bei uns in Südtirol 37, auch 38 Grad. Diese aktuellen Hitzerekorde bringen viele ins Schwitzen, vor allem jene, die im Freien auf Baustellen arbeiten, sagt der Handwerkerverband LVH. Die Bauwirtschaft müsse auf diese Hitzewellen reagieren, etwa mit angepassten Arbeitszeiten, genügend Pausen, geeigneter Arbeitskleidung und Bereitstellen von Trinkwasser. Ab heute können Lehrerinnen und Lehrer der deutschen Grund-, Mittel- und Oberschulen ihre Stelle für das kommende Schuljahr wählen, und zwar online. Teilnehmen können alle, die in die Rangliste von Land und Schulen eingetragen sind. Als erstes gibt es die Stellenwahl für die Stammrollen, dann geht es Ende Juli weiter mit den befristeten Stellen. Ein Verzeichnis mit den freien Stellen ist online auf den Webseiten des Landes zu finden. Wir schauen nach Venezuela. Bei zwei schweren Erdbeben sind dort über 30 Menschen ums Leben gekommen. Es werden noch weitere Todesopfer befürchtet. Rund 700 Menschen werden vermisst. Zwei schwere Erdstöße hat es um Mitternacht unserer Zeit gegeben. Sie hatten die Stärke 7,2 und 7,5. Viele Häuser sind eingestürzt. Rettungskräfte suchen momentan nach Überlebenden. Jetzt gehe es vor allem darum, Leben zu retten, das sagte die Präsidentin Delcy Rodriguez.
3: Die wichtigste Botschaft an die Bevölkerung ist, zusammenzuhalten, um Leben zu retten. Unverzüglich nach den beiden starken Beben haben unsere Behörden und der Zivilschutz sich zu Rettungsaktionen zusammengeschlossen. Jetzt geht es erstmal darum, Leben zu retten. Danach werden wir uns um die Wiederherstellung der Infrastruktur und um den Wiederaufbau kümmern. De infraestructuras,
1: recuperaciones materiales. Auch bei Neapel hat es in der Früh ein leichtes Erdbeben gegeben. Es hatte die Stärke 3,6. Es wurde gegen 4 Uhr in den phlegräischen Feldern am Fuß des Vesuv registriert und war auch in Neapel zu spüren. Und super Sonnenschein haben wir. Es gibt rekordverdächtige Temperaturen. Gleich hören Sie mehr dazu.
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15: Schattenplätze sind jetzt wieder begehrt, wie wir in Dorkländer Service-Redaktion.
16: Schon 26 Grad meldet Brixen, Saluren 28, Schlanders auch 26 und Sterzing 23 Grad. Bis zum Nachmittag steigen die Höchstwerte weiter zwischen 32 Grad im Wipptal und 36 Grad im Etschtal. Morgen kommt am Nachmittag wieder etwas Bewegung ins Wetter geschehen. Mit der Hitze können sich stellenweise Gewitter bilden. Und bei den Temperaturen, da kann es auch noch heißer werden und auf bis zu 37 Grad gehen.
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16: Unterwegs durch Lana jetzt etwas mehr Zeit einplanen. Wegen der Baustelle auf der Meraner Straße staut es zurück bis auf die Max-Valier-Straße. Und wegen Überlastung werden sie eingebremst auf der Finchgauer Stadtstraße Richtung Meran zwischen Naturums und Rabland. Beide Daumen hoch von der Brenner Autobahn. Wir wünschen eine gute Fahrt.
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15: Und da kommen Sie gleich mit in die Berge mit uns, Almenregion Gitschberg-Jochtal in den nächsten Minuten.

schönen Vormittag bei Radio Tirol mit der schönsten Musik aller Zeiten. Ist und bleibt Kult von Irene Cara, Flashdance, What a Feeling. Schönen Donnerstag.

0: Schönen Sommer, schönen Donnerstag.
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0: Am Berg sind diese Tage zwar auch relativ heiß, aber eben doch ein paar Grad kühler. Meinert Unterkircher von der Gitsch- und Nesselhütte in der Almenregion Gitsch bei Gjochtal heute. Grüß dich.
5: Servus, sorry, guten Morgen.
0: Morgen.
5: Ich stehe gerade auf der Terrasse und schaue Richtung Dolomiten um hier. Ja, herrlich. Ganz eine schöne Sicht haben wir momentan. Und warm haben wir es auch. Wir haben aktuell schon 16 Grad im Tal und das Hose. Aber wir haben es richtig fein.
0: Ja, es ist jetzt einfach die schönste Zeit am Berg. So könnte es eigentlich bleiben, ha?
5: Es stimmt schon, es ist lange Tag auf Nacht, man hat die Möglichkeit, die Chance, dass auf dem Berg auch fein warm ist. Es ist richtig eine schöne Zeit, wo man oft hofft, dass die Zeit stehen bleibt. Ja, das stimmt.
0: Und bei euch lässt sich's auch einfach überall gut einkehren und auch besonders gut feiern.
5: Wir haben eigentlich die Wochenenden volle Einheimische da, wir sind volle Freude. Ab und zu immer ein bisschen Live-Musik, also zwei, dreimal im Monat Alben. Das Monat haben wir das Ensemble Merrick da. Der war schon mal zum Mittag unheimlich, wenn sie spielen auf der Terrasse, wenn wir unterhalten, richtiger Berger Volksmusik machen. Dazu machen wir ein paar tolle Gerichtler, nicht? Wir saisonal kochen, mit den Nase ein bisschen frisch machen, hausgemacht, wo man auch Freude dabei hat.
0: Ja, haben wir auch immer Freude, wenn wir die Almenregion Gitschberg-Jochtal besuchen.
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0: Sie bei uns sind. Schönen Vormittag.
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0: Heute früh im Berufsverkehr war es ruhig, jetzt ist mehr los. Vivian Dorchl in der Service-Redaktion.
4: Angefangen auf der Finchgauer Startstraße, da kommt es zu Stau in Fachrichtung Reichen zwischen Goldrain und Schlanders und Richtung Meran stockt es zwischen Naturns und Algund. In Meran überlastet die Startzufahrt vom Passaiertal kommend und dann rund um die Thermenunterführung. Auch in Zienich werden sie eingebremst, rund um die Mebo Ein- und Ausfahrt. Dann Lana im Baustellenstau auf der Meraner Straße, er staut zurück bis auf die Max-Valier-Straße. Sonst auf der Brenner Autobahn alles gut.
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4: Nicht nur hitzig, sondern auch ein bisschen staubig wird es die nächsten Tage. Mit der warmen Afrika-Luft wird auch Sahara-Staub mitgebracht. Aber das kann auch sein Gutes haben, da durch den Sand die Luft nicht noch stärker aufheizt. Die Temperaturen jetzt am Vormittag wandern schon Richtung 30 Grad. 28 meldet Marling, Lein 24, Kern 26 und Kurtatsch auch 28 Grad. Die Höchstwerte am Nachmittag schwanken zwischen 32 und 36 Grad. So zieht die Hitzewelle morgen weiter. Je heißer es wird, desto mehr kann es wettern. Davon werden wir mancherorts am Nachmittag getroffen.
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0: Heiler auf Raditzroll mit Peter Blue. Zuletzt hat er sie mit gesundheitlichen Problemen zu kämpfen, aber es solle wieder besser gehen.
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0: Der Donnerstagvormittag, der 25. Juni, mit allen Infos auch hier auf Radio Tirol, die Nachrichten.
1: Umweltschützer für Lärmmessungen und Geschwindigkeitskontrollen auf Passstraßen. Dutzende Tote bei schwerem Erdbeben in Venezuela. Und es ist sonnig und sehr warm. Ich bin Gunde Bichler, schönen Vormittag.
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1: In der Diskussion um das Verbot von Motorsportveranstaltungen auf den Passstraßen in Südtirol geht es weiter hin und her. Der Dachverband für Natur- und Umweltschutz begrüßt das Verbot der Landesregierung und sagt, als nächsten Schritt brauche es gezielte Verkehrskontrollen auf den Pässen. Privatfahrten, Einzelner oder im Konvoi müssten mit Geschwindigkeitskontrollen und Lärmmessungen gestoppt werden. Der Oldtimer Club hat hingegen Rekurs gegen die Verordnung angekündigt, weil sie seiner Meinung nach die falschen treffe. Diese aktuellen Hitzerekorde bringen viele ins Schwitzen, vor allem jene, die im Freien auf Baustellen arbeiten, sagt der Handwerkerverband LVH. Die Bauwirtschaft müsse auf diese Hitzewellen reagieren, etwa mit angepassten Arbeitszeiten, mit genügend Pausen, geeigneter Arbeitskleidung und Bereitstellen von Trinkwasser. Und nicht nur hier bei uns in Südtirol, sondern in ganz Italien hat die Hitzewelle alles fest im Griff. Und das spüren in diesen Tagen auch Prüflinge und Lehrpersonen bei der Matura. In vielen Schulen gibt es nämlich keine Klimaanlagen. Jetzt ist eine Diskussion entbrannt darüber, die Matura anders zu organisieren. Sie könnte etwa schon früher im Schuljahr beginnen, so wie das in Österreich und Deutschland gemacht wird. Das haben jetzt mehrere Lehrer in Italien vorgeschlagen. Wir schauen nach Venezuela. Innerhalb von Sekunden haben dort in der Nacht unserer Zeit sehr starke Erdbeben das Land erschüttert. Mindestens 32 Menschen sind gestorben und rund 700 verletzt worden. Die genaue Zahl der Opfer ist noch nicht klar. Die Regierung in Venezuela hat inzwischen den Notstand ausgerufen, berichtet Fiona Reinhardt.
3: Die US-Erdbebenwarte geht davon aus, dass mehr als 1000 Menschen bei den schweren Erdbeben gestorben sind. Rettungskräfte suchen in den Trümmern der eingestürzten Gebäude aktuell intensiv nach Verschütteten. Der Zugverkehr in Venezuela wurde eingestellt, der Flughafen in der Hauptstadt geschlossen und auch die Schulen bleiben heute zu. Erdbeben in diesem Ausmaß habe es bisher noch nie gegeben, heißt es von der Regierung. Viele Länder haben bereits ihre Hilfe zugesagt. Laut US-Außenminister Rubio seien Rettungsmannschaften sowie humanitäre und medizinische Hilfe aus den USA schon auf dem Weg.
1: Im Iran-Krieg gibt es zwar momentan ein Abkommen und es herrscht Waffenruhe, trotzdem gehen die gegenseitigen Vorwürfe weiter. Jetzt hat der Iran der NATO eine Mitschuld am Krieg vorgeworfen. Der iranische Außenminister hat die jüngsten Aussagen von NATO-Generalsekretär Rutte kritisiert und von einem rechtswidrigen Angriffskrieg gesprochen. Unterdessen hat Italien die Aussagen von Rutte zurückgewiesen, weil dieser im amerikanischen Fernsehen behauptet hatte, dass hunderte amerikanische Flugzeuge ihre Angriffe von Militärbasen in Italien ausgestartet hätten. Und Prachtwetter mit viel Sonnenschein haben wir. Es wird wieder sehr warm. Gleich hören Sie die weiteren Aussichten.
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3: Klar, Haare waschen, wenn wir so viel schwitzen, aber das Föhnen sparen wir uns in den Dortländer Service-Redaktion.
4: Die warme Luft draußen bläst uns schon wie ein Föhn entgegen. Im Unterland zum Beispiel bei 29 Grad in Bransoll. St. Martin in Versailles messen wir 28. In Franzensfeste 26 und in Rhein in Taufers 22 Grad. Das feinste Platzl am Nachmittag dann neben einer Klima oder einem See, wenn es draußen zwischen 32 und 36 Grad hat. Und mit der Hitze kommt dann irgendwann der Knall, in dem Fall die Gewitter. Morgen Nachmittag ziehen vereinzelte durch, am Wochenende steigt die Gewitterwahrscheinlichkeit weiter.
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4: Bei diesen Hitzen wird sogar fleißig gearbeitet, wie in Lana an den Trinkwasserleitungen auf der Meraner Straße. Deshalb staut es aktuell schon ab der Max-Valier-Straße. Dann weiter auf die Finchgauer Stadtstraße in Fachrichtung Reschen, Stop and Go zwischen Goldrhein und Schlanders. Und von Algund bis Döll kommt es in beiden Fachrichtungen zu Überlastungsstau. Von der Brenner Autobahn werden uns keine Probleme gemeldet. Eine gute Fahrt.
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3: Ja, auch auf Südtirols Baustellen geht die Arbeit unvermindert weiter. Wir haben hier auf Radio Tirol auch schon an Simra gehört heute. Passt bitte gut auf euch auf, cremt euch auf jeden Fall gut ein, schaut euch abzukühlen. Das haben wir mit Radio Tirol.

und Marv and McNeil. 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

0: Albano und Romina Bauer auf Radio Tirol. So klingt der Sommer. Die Tage sind heiß, die Abende lang. Hier unsere Auswahl für heute Abend für Sie. Wir starten im Finchgau.
1: Oasis, ein gemütlicher Sommerabend in Schlanders bei der Basis Finchgau.
2: Es gibt ein DJ-Set mit dem Rengerboy und nachher gibt es Live-Musik von Dan the Lion, Folk, Rock und Reggae. Und parallel gibt es eben einen Abendflohmarkt. Zusätzlich gibt es allen jeden Donnerstag Aperitivo, also richtig in Sommer zu genießen und dann feinen Abend in der Zwoppe.
1: Von 18.30 Uhr bis 23 Uhr.
3: Heint bei uns im Burgaufnahm.
1: Auch hier wird's entspannt. Langer Donnerstag in Lana. Sommerabend-Flair, Shopping-Erlebnis, Lifestyle in der Fußgängerzone in Lana am Gries. Vom Geschäft bis zum Gastronomiestand, von der Bar bis zur Band. Kinderecke, Torwand schießen. Die Lananer sorgen dafür, dass aus einem stinknormalen Abend ein besonderer wird. Von 19 bis 23 Uhr.
4: Heint bei uns im ganzen Land.
1: Viel Musik für den Donnerstag. Soiree auf Schloss Tirol. Heute mit einem Ensemble aus München. Folk, Jazz und traditionelle Klänge im Rittersaal ab 21 Uhr.

0: der Musikkapelle Kastelrutt genießen Sie eine Stunde voller traditioneller und zeitgenössischer Musik im Schulhof der Mittelschule um 20.30 Uhr. Und in Innichen Live-Musik in der B-Lounge vom Posthotel. Ganz gemütlich einen Cocktail trinken an der Bar mit Musik von Nachkomm ab 20.30 Uhr.
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1: Aus der Radio Tirol Service Redaktion einen feinen Donnerstag. Ich bin Vivian Dochler. Es ist kurz nach 11:30. Der Blick nach Lana auf der Meraner Straße kommt zu Stau an der Baustelle, auch rund um den Kreisverkehr von Ulten kommend. Sonst läuft's auch auf der Brenner Autobahn.
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1: Die ersten 31 Grad sind geknackt, und zwar in Gargazon. Und das Thermometer kraxelt weiter auf bis zu 32 Grad im Wiebtal und 36 Grad im Etschtal. Der Nachmittag verläuft mit ein paar Quellwolken, aber trocken. Morgen gehen die Temperaturen noch weiter rauf, bis zu 33 Grad in Bruneck und 36 Grad werden es in Bozen. Und mit der steigenden Hitze kann es am Nachmittag zu Gewittern kommen. Eine Auffrischung jetzt zu Mittag kann der Eiskaffee werden bei 29 Grad in Fahren. 26 sind es in St. Walburg, 28 in Flersch und in Mühlen in Daufers 26 Grad.

0: Spoiler-Alarm von Jason Nussbaumer auf Radio Tirol. Musik aus dem Sarntal. Klar, es heißt viel trinken an so heißen Tagen, aber keinen Alkohol, versteht sich. Frankreich will an diesem Wochenende Alkohol sogar wieder verbieten wegen der Hitze, wie schon letzten Sonntag. Bräuchte es das eigentlich auch bei uns? Fragen wir ab 12 Nachrichtenredakteur Wilhelm Schatzer.
1: Der Grund für das Verbot ist, dass Alkohol und Hitze eine heikle Mischung sind. Beides für sich wirkt sich auf die Gesundheit aus und zusammen noch viel mehr. Im Südtirol-Journal Mittagsmagazin fragen wir einen Arzt, wie gefährlich ein Rausch bei Temperaturen von 35 Grad ist.
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1: Mit uns sind Sie sofort informiert, wenn es passiert. Hallo aus der Service-Redaktion, ich bin Nadine Paris. Vorsicht, Motorradunfall auf der Antholzer Straße. Bei Antholz-Overtal ist es passiert, sagen uns die Einsatzkräfte. Die sind unterwegs, es staut auch schon etwas zurück. Vorsicht, Motorradunfall auf der Antholzer Straße bei Antholz-Overtal. Allen unterwegs eine sichere Fahrt.
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2: Ist das schön. Die Alpenrosenblüte hat wieder voll eingesetzt und die Bienen sammeln Alpenrosenhonig.
3: Der ist ganz hellgelb, so wie ein Kamillentee. Und im Geschmack ist er sehr fruchtig, aromatisch, süß. Ja, sehr gut eigentlich.
2: Hoffen wir, dass es ein gutes Honigjahr wird. Für viele geht es im Auto in den Urlaub. Und wo die Autobahnen mehrspurig werden, wird überholt, was das Zeug hält.
4: Ich darf aber nicht auf der mittleren Spur dann jemanden überholen, der auf der ganz linken Spur mir ein bisschen zu langsam fährt.
2: Wer rechts überholt, riskiert 5 Führerscheinpunkte und Strafen um die 300 Euro. Heute ist internationaler Beatles-Tag. Damit erinnern Fans an den 25. Juni 1967. Da haben die Beatles bei der ersten weltweit per Satellit übertragenen Fernsehsendung einen brandneuen Song vorgestellt. Vor 400 Millionen Menschen in 31 Ländern. All you need is love. 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Bei uns auf Radio Tirol ist ja jeder Tag Beatles-Tag.
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1: Guten Tag, ich bin Wilhelm Schatzer. Südtirol investiert seit Jahren in Wasserstoff mit sehr mäßigem Erfolg. Warum macht man trotzdem weiter? Nicht schwindelfreie Wanderer, wie eine neue digitale Karte hilft. Südtirol setzt weiterhin auf Wasserstoff und das, obwohl der Durchbruch auch nach vielen Jahren Forschung und Entwicklung ausgeblieben ist. Seit 13 Jahren gibt es das Wasserstoffzentrum H2 in Bozen Süd, finanziert mit öffentlichen Geldern. Jetzt kommt eine neue Produktionsstätte dazu. Land, Busgesellschaft Sasa und Alberia haben sie gebaut, also wieder mit öffentlichen Geldern. Bei einer Tagung in Bozen wird heute darüber beraten, wie man die Wasserstofftechnologie weiter vorantreiben kann. Dabei ist sie sehr umstritten. Paul Köllensberger vom Team K übt heftige Kritik.
2: Es wird weitergetragen, weil sie bereits öffentliche Gelder verschwendet haben und jetzt nicht die Courage haben zu sagen, dass es ein Flop ist. Wir brauchen nicht zu glauben, dass wir die Besten auf der Welt sind. Schauen wir auf den Rest der Welt. Die ganze Welt steigt im Verkehrssektor vom Wasserstoff aus, weil es zu teuer und zu ineffizient ist. Das ist eine gigantische Geldverschwendung und eigentlich ein Fall für den Rechnungshof.
1: Mobilitätslandesrat Daniel Alfreider sieht das anders. Das Ziel ist, sich vom Erdöl unabhängiger zu machen. Das wollen Südtirol, Italien und die EU. Und deshalb unterstütze man emissionsfreie Mobilität. Und da, neben Elektro, auch Wasserstoff. 6 Milliarden Euro aus Brüssel gibt es für Italien dafür in den nächsten 3 Jahren. Aber warum hat Wasserstoff eine Zukunft? Der Generaldirektor der Alberia, Luis Amor, sagt:
3: Ich hätte heute nicht die Arroganz von vielen anderen zu sagen, Wasserstoff nein, Elektromobilität ja. Wenn wir nie forschen würden und wenn wir nie jemand bereit hätten, in Sachen zu forschen und in Entwicklungen zu forschen, dann ist die Alternative, dass wir für ewig und immer fossile Brennstoffe haben, Öl, Gas und was auch immer, und nie eine zukünftige oder eine zukunftsträchtige, nachhaltige Alternative haben.
1: Amor sagt, es soll beides geben, Elektro und Wasserstoff. Genutzt wird der Wasserstoff bei uns derzeit nur von Bussen. Die Sasa hat 30 Wasserstoffbusse und bald kommen 2 weitere dazu. Sie fahren im Prinzip elektrisch, haben aber keine schwere Batterie an Bord, sondern erzeugen den Strom mit Hilfe von Wasserstoff selbst. Aus dem Auspuff kommt nur Wasserdampf. Im Ankauf kosten Wasserstoffbusse gleich viel wie Elektrobusse, haben aber einen großen Vorteil, sagt der Generaldirektor der Sasa, Ruggero Rossi de Mio.
4: Die mit dieser Technologie haben einfach eine viel höhere Autonomie. Die dürfen bis knapp 500 Kilometer pro Tag fahren.
1: Eingesetzt werden Wasserstoffbusse vor allem auf den Strecken nach Leifers und ins Überetsch. Wie stark die Sasa dann noch weiter darauf setzen wird, hängt davon ab, wie viel Geld die EU dafür bereitstellt, sagt Rossi de Mio. Ohne öffentliche Gelder scheint Wasserstoff also keine Chance zu haben. Thomas Baumgartner vom Transportunternehmen Verkram sagt:
5: Ja, ich war ein begeisterter Anfänger von der Wasserstofftechnologie, aber habe gesehen, dass sich der Markt im Lkw-Produktion eigentlich alles auf Elektromobilität mit Batterien entwickelt. Wir haben inzwischen 10 Elektro-Lkw angeschafft und sehen, dass das funktioniert.
1: Wasserstoff-Lkw hat Verkam hingegen keinen. Trotzdem will Baumgartner der Wasserstofftechnologie nicht die Daseinsberechtigung absprechen. Man müsse offen bleiben für Neues und es sei richtig, dass hier weiter geforscht und entwickelt wird. In Südtirol wird das auch getan. Nächste Woche geht die neue Wasserstoffproduktionsstätte in Bozen Süd in Betrieb. Erzeugt wird der Wasserstoff dort mit Strom aus einer Photovoltaikanlage. Wer Bergwanderungen macht, kennt's. Es gibt Wege, die haben es in sich. Sie sind schmal, steil und manchmal auch gefährlich, weil das Gelände zur Talseite hin stark abfällt. Manche Wanderer haben vor solchen Passagen richtig Angst. Die Sorge ist, dass schon ein kleiner Ausrutscher oder Stolperer fatal sein kann. Birgit Locher, es gibt jetzt eine Möglichkeit, solche ausgesetzten Wege schon vor dem Beginn der Tour zu erkennen.
6: Ja, mit einer digitalen Landkarte. Sie wurde für alle Wanderer und Bergsportler erstellt. Von Trient über Südtirol bis Tirol ist jeder Wanderweg eingezeichnet und man sieht genau, wo und wie stark der Weg ausgesetzt ist. Das zeigen 4 verschiedene Farben. Sebastian Meyer-Günther vom Neudeckpark hat bei dieser Karte mitgearbeitet. Sie ist Teil eines Euregio-Projekts.
7: Die Ausgesetztheitkarte stellt dar, wie die Konsequenzen sind, wenn ich auf einem Weg Das heißt, wenn es da sehr abschüssig ist, dann kann ich weit hinunterfahren und kann mich sehr, sehr wehtun. Und die sind zum Beispiel rot eingefärbt, wo es besonders gefährlich ist, und grün, wo man sich nicht viel tun kann, außer dass man halt am Boden landet.
6: Die Wanderer sollen mit dieser neuen Karte ausgesetzte Steige besser einschätzen können. Denn viele sind überrascht, wenn sie plötzlich einen Weg vor sich haben, bei dem es auf der einen Seite hin steil nach unten geht. Die Folge, sie bekommen Angst und trauen sich nicht mehr weiter. Der Kopf blockiert uns dann, sagt der Meraner Psychologe Manuel Schmelzer.
8: Irgendwann übernimmt das Gehirn die Kontrolle über die Situation. Und eine Angstreaktion, die kann ich dann mit logischem Denken nicht mehr einfach so wieder wegmachen. Und wenn ich dann in dieser Angstreaktion drin bin, dann kann es sein, dass ich total erstarre. Und das sind dann die Fälle, wo man dann wirklich aus der Bergwand herausgeborgen werden muss von der Bergrettung oder von Freunden und Bekannten.
6: Je älter man wird, umso ängstlicher kann man in diesen Situationen werden. Das sagt Thomas Zelger, der Chef der Bergführer. Ab einem bestimmten Alter sei man nicht mehr so risikobereit wie in jungen Jahren.
9: Die Ängstlichkeit nimmt zu, das Körpergefühl nimmt ein bisschen ab, in gewisser Hinsicht. Nicht? Man, die Fähigkeiten nehmen sicher ab. Andererseits natürlich steigt auch eine gewisse Erfahrung an. Nicht? Natürlich ist es vielleicht ein Vorteil, wenn man älter wird. Aber sonst natürlich auch so die generellen Fähigkeiten, körperlichen und geistigen, nehmen natürlich langsam ab. Nicht? Das ist klar. Und dementsprechend soll sich auch jeder vielleicht ein bisschen im Alter ein bisschen mehr zurückhalten und nicht unbedingt losstarten wie ein 20-Jähriger.
6: Mit der neuen Karte der ausgesetzten Steige haben Wanderer jetzt ein Hilfsmittel, um Touren besser zu planen. Und das findet Zelger gut. Niemand soll das Gefühl haben, einen Weg gehen zu müssen, auf dem er sich unwohl fühlt.
1: Ab heute ist die Karte mit den ausgesetzten Wegen online und für jeden einsehbar. Entweder auf der Website der Euregio oder auch integriert in verschiedene Wander-Apps.
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3: In der Diskussion um das Verbot von Motorsportveranstaltungen auf den Passstraßen in Südtirol geht's weiter hin und her. Der Dachverband für Natur- und Umweltschutz begrüßt das Verbot, der Oldtimer Club ist dagegen. Gunde Biechler mit den Kurznachrichten.
4: Ja, die Umweltschützer sagen, als nächsten Schritt brauche es gezielte Verkehrskontrollen auf den Pässen. Privatfahrten, Einzelner oder im Konvoi müssten mit Geschwindigkeitskontrollen und Lärmmessungen gestoppt werden. Der Oldtimer Club hat hingegen Rekurs angekündigt, weil die Verordnung seiner Meinung nach die falschen treffe. In Meran gibt es immer wieder Polemik um die Diskothek La Perla. Nachdem es Klagen der Anrainer gegeben hatte wegen Lärmbelästigung, hat die Gemeinde die Disco geschlossen. Und dagegen haben die Betreiber bei Gericht rekurriert und waren erfolgreich. Das Gericht hat die Verfügung der Gemeinde ausgesetzt. Die Lärmmessungen der Stadtpolizei seien nicht legal gewesen, so die Begründung. Vorerst bleibt das Lokal offen bis zur Gerichtsverhandlung Anfang November. Nach den schweren Erdbeben in Venezuela suchen Retter weiterhin fieberhaft nach Überlebenden. Bei den Beben der Stärke 7,2 und 7,5 sind viele Häuser eingestürzt. 32 Menschen sind gestorben und Hunderte werden noch vermisst. Viele Tote werden befürchtet. Das Beben hat eine dicht besiedelte Region betroffen und war auch in der Hauptstadt Caracas deutlich zu spüren. Nicht nur hier in Südtirol, sondern in ganz Italien hat die Hitzewelle alles fest im Griff. Und das spüren in diesen Tagen auch Prüflinge und Lehrpersonen bei der Matura. In vielen Schulen gibt es nämlich keine Klimaanlagen. Jetzt ist eine Diskussion entbrannt darüber, die Matura anders zu organisieren. Sie könnte etwa schon früher im Schuljahr beginnen, so wie das in Österreich und Deutschland gemacht wird. Das haben jetzt mehrere Lehrer vorgeschlagen.
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4: Es gibt Hoffnung auf ein Ende des Iran-Kriegs und jetzt fallen die Preise für Erdöl. Mittlerweile fahren wieder Schiffe, darunter Öltanker, durch die Straße von Hormuz. Weil die Lager im Iran voll sind, muss jetzt schnell viel Öl verkauft werden. Der Preis für Rohöl ist heute den vierten Tag in Folge zurückgegangen und liegt jetzt auf dem niedrigsten Stand seit Beginn des Kriegs. Und das sieht man auch an den Börsen. Jene in Asien haben heute mit einem starken Plus den Handelstag geschlossen. In Europa sind sie vorerst nur leicht nach oben gegangen. MIP-Index in Mailand mit 0,3%, DAX in Frankfurt mit 0,6%.
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3: Kein Bier, kein Wein. In Frankreich will die Regierung an diesem Wochenende Alkohol verbieten. So ein Verbot hat es bereits am letzten Wochenende gegeben, wegen der aktuellen Hitzewelle. Es stimmt, Hitze und Alkohol sind tatsächlich eine gefährliche Mischung, sagt der Arzt Christian Wiedermann vom Institut für Allgemeinmedizin.
5: Alkohol ist bei Hitze gleich doppelt ungünstig. Erstens weitet er die Blutgefäße. Das fühlt sich vielleicht kurz angenehm, warm an, aber der Kreislauf gerät dadurch eher unter Druck. Und zweitens, und das ist das Entscheidende, Alkohol treibt die Nieren an. Man muss öfter auf die Toilette und verliert so zusätzlich Flüssigkeit, während man über den Schweiß ohnehin schon viel verliert.
3: Ab welchen Temperaturen Alkohol kritisch wird, dafür gibt es keine feste Grenze, sagt Wiedermann. Es fange aber schon bei 30 Grad an. Wer Alkohol trinkt, trockne aus. Das führe zu Kreislaufproblemen, Schwindel, Kopfschmerzen bis hin zu Kollaps oder Hitzschlag. Und dazu kommt noch, wer getrunken hat, spürt die Warnsignale später und unterschätzt die Lage. Bei Älteren geht das schneller. Aber auch Jüngere, die bei einem Fest stundenlang in der Sonne trinken, merken das erst, wenn es schon zu spät ist. Und Christian Wiedermann sagt, nicht nur der Rausch sei gefährlich, sondern auch der Tag danach.
5: Ein Kater ist ja im Grunde schon ein ausgetrockneter Zustand. Man startet also bereits mit einem Flüssigkeitsdefizit in den Tag. Kommt dann die Hitze dazu, ist der Kreislauf von Anfang an im Nachteil.
3: Wäre also ein Alkoholverbot bei Hitze sinnvoll? Dass Gasthäuser bei einer bestimmten Temperatur kein Bier und keinen Wein mehr ausschenken dürfen, dass auf Festen bei Hitze nur Alkoholfreies serviert wird. Der Bozner Gastwirt Bobo Wiedmann hält davon nichts.
6: wenn man den Bürgern den Hausverstand abspricht. Also ich glaube, dass jeder für sich selber entscheiden kann, ob er Alkohol trinkt bei 40 Grad oder nicht. Also ich glaube, dass man automatisch ein bisschen ein Gefühl dafür entwickelt, in welcher Situation man Alkohol konsumieren kann und soll.
3: Getrunken werde nicht während der größten Hitze tagsüber, sondern wenn schon in den lauen Abendstunden, sagt Wiedmann. Ein Alkoholverbot wie in Frankreich will er deshalb bei uns auf keinen Fall.
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3: Die Hitze geht weiter. Heute steigen die Temperaturen auf 32 Grad im Wipptal bis 36 Grad im Etschtal. Es bleibt sonnig, ein paar Quellwolken kommen am Nachmittag zwar dazu, Gewitter bleiben aber die Ausnahme. Günter Geier vom Landeswetterdienst, wie schaut das Wetter morgen und am Wochenende aus?
7: Ja, da ändert sich nicht viel. In Südtirol bleibt es sonnig und heiß. Am Nachmittag entstehen zwar einige Quellwolken, die Gewitterneigung steigt aber nur stellenweise an. Die Temperaturen, die erreichen Höchstwerte von 33 bis 36 Grad. Auch am Samstag und Sonntag geht es dann sonnig und heiß weiter. Die Temperaturen steigen vielleicht noch etwas an und die Gewitterneigung, die bleibt vorerst meist gering.
3: Das war's vom Südtirol-Journal. Ich bin Wilhelm Schatzer. Ich wünsche Ihnen einen schönen Nachmittag.
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9: Um 11:45, wir schauen zum Motorradunfall auf der Antholzer Straße. Nadine Paris.
10: Bei Antholz-Oberthal sind ein Motorrad und ein Auto zusammengekracht. Die Einsatzkräfte sind da und regeln den Verkehr. Es staut nur kurz zurück. Weiter auf die Finchgauer Stadtstraße, da stockt es wegen Überlastung zwischen Latsch und Schlanders Richtung Reschen. Auf der Brenner Autobahn der Bast kommen Sie uns gut an.

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0: Paul McCartney, Ringo Starr, Home to Us.
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0: Kurz nach 12:30, wir haben Überlastung, Stau auf der Brennerautobahn. Nadine Baris.
2: Richtung Norden staut es rund 2,5 Kilometer bei Sterzing. Ebenso überlastet ist die Finchgauer Staatsstraße zwischen Goldrain und Schlanders, vor allem Richtung Reschen. Und die Unfallstelle auf der Antholzer Straße bei Antholz-Obertal ist geräumt, sagt uns die Feuerwehr. Auch die Rückstaus lösen sich immer mehr auf.
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2: Die Sonne strahlt heute wieder an der Spitze. Ein paar Quellwolken sind auch schon dabei und einige kommen noch dazu. Bei noch maximal 32 bis 36 Grad. Regenplatscher sind später nur ganz wenige unterwegs. In den nächsten Tagen verändert sich kaum was. Noch am Wochenende kommen wieder mehr Hitzegewitter dazu. Zwischen 33 und 36 Grad sind morgen drin. Jetzt hat es in Sexten 26 Grad, in Barwian 30, in Naturums 31 und in Pfalz 24 Grad.

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0: 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Schönen Donnerstag von mir, Deborah Sparber. Schöne Locken haben Sie da heute, Luft getrocknet, gell?
1: Im Sommer lasse ich die Haare nass trocknen, weil man der Föhn einfach zu heiß ist.
0: Ja, habe ich mir heute früh auch gedacht. Föhnen, gut aussehen und danach der Hitzen oder ein bisschen Bumuckel da sein. Zweiteres hat gesiegt. Was für ein Juni. Und Juli und August kommen ja noch.

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1: Der Donnerstag, 13 Uhr, Zeit für Nachrichten.
3: Radurlaub wird immer beliebter, auch bei uns in Südtirol. Erdbeben in Venezuela, die Zahl der Opfer ist weiter unklar. Das Wetter ist und bleibt heiß. Ich bin Sabrina Fleischmann, grüß Gott.
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3: Der Radtourismus boomt. Voriges Jahr sind in Italien 49 Millionen Übernachtungen von Radtouristen gezählt worden. Das schreibt die Marketinggesellschaft des Landes IDM. Auch in Südtirol steigen immer mehr Urlauber aufs Rad um. Inzwischen gibt es 600 Kilometer Radwege hier bei uns und auch ein eigenes Qualitätssiegel. Es nennt sich Bed & Bike und bietet fahrradfreundliche Unterkünfte. Jetzt bauen IDM und Bezirksgemeinschaften das Netz an Infopunkten auf insgesamt 90 aus. Außerdem kommen 27 neue Infotafeln entlang der Radwege dazu. Finanziert wird das Projekt von IDM und Land. Wenn in einer Familie ein Pflegefall eintritt, braucht es schnell Antworten und Hilfe. In diesen Fällen bieten die Anlaufstellung für Betreuung und Pflegeinformationen und Beratung an. Sie sind bei den Sozialsprengeln angesiedelt. Und auch das Pflegetelefon hilft weiter, etwa bei Informationen zum Antrag auf Pflegegeld. Daran erinnert Soziallandesrätin Barmer. Außerdem ist alles Wissenswerte rund ums Pflegegeld jetzt auf der Webseite des Landes aufgelistet. Die Polizei in Bozen bekommt Verstärkung. Questor Ferrari hat heute 3 neue Kommissare vorgestellt. Sie waren bisher unter anderem in Perugia und Bari im Einsatz. Jetzt haben sie ihren Dienst in Bozen angetreten. Innerhalb weniger Sekunden haben 2 starke Erdbeben Venezuela erschüttert. Viele Häuser sind eingestürzt und haben Menschen unter den Trümmern begraben. Mindestens 32 sind gestorben, rund 700 verletzt worden. Die genaue Anzahl der Opfer ist noch unklar. Es werden mehr als 10.000 Tote befürchtet. Die Regierung von Venezuela hat inzwischen den Notstand ausgerufen. Das Land braucht dringend Hilfe und viele hoffen jetzt, dass vor allem die USA schnell reagieren. Ist schon Hilfe auf dem Weg, Claudia Wächter?
4: US-Präsident Trump, der will helfen, hat Unterstützung zugesagt, genau wie viele weitere Länder auch. Und die Hilfe ist dringend nötig. Das ist ein Land, das am Boden liegt. Es wird vermutlich alles gebraucht, Bergungsteams, Medikamente, Ärzte. Aber im Moment ist noch unklar, zum Beispiel, ob überhaupt der Flughafen noch einsatzbereit ist. Was ist mit Brücken, Straßen? Kann man die nutzen? Und es gibt immer wieder Nachbeben.
3: An der Steilküste im Südwesten von Frankreich ist am Abend ein großes Stück Felsen abgebrochen. Die Steine sind unterhalb des Leuchtturms von Biarritz abgebrochen und ins Meer gestürzt. Zu dem Zeitpunkt waren 3 Taucher in der Nähe. Eine Taucherin ist getötet worden, einer wird noch vermisst und ein dritter hat das Unglück unverletzt überstanden. Das Gebiet um die Einsturzstelle ist jetzt für Taucher und Schiffe gesperrt, ebenso der Strand. Im ganzen Land heißt es heute wieder schwitzen. Mehr zu den Temperaturen gleich.
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1: Um kurz nach 1. Es ist heiß. Es ist wieder ein richtig schöner Hochsommertag. Nadine Baris.
9: Viel, viel Sonne, kaum Regenspritzer heute noch. Dazu erreichten wir zwischen 32 und 36 Grad. Und die Temperaturen sind auf dem besten Weg nach oben. In Sarntein hat es jetzt 30 Grad, in Wolkenstein 25, in Rittnau 28 und in Schlanders 31 Grad. Morgen und am Wochenende bleibt uns dieses Sommerwetter treu. Mehr Hitzegewitter sind dabei am Wochenende drin. Auf 33 bis 36 Grad klettern die Temperaturen morgen.
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9: Auf der Brennerautobahn rund 1,5 Kilometer Stau Richtung Norden bei der Mautstelle Sterzing wegen Überlastung. Sonst läuft's. Eine sichere Fahrt.
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10: Also habe ich richtig verstanden, Gewitter heute eher die Ausnahme, oder Nadine? Super,
9: ja.
10: Perfekt. Was für ein Feierabend dann heute. Schauen wir gleich umso lieber drauf. Dauert ein paar Hitlängen. Und dann können Sie gut planen für später. Schönen Donnerstag.

Was brauchen wir eigentlich an einem Donnerstag wie heute, wo Sie arbeiten? Ein Haufen Musik? Gute Musik bekommen Sie. Blondie gleich auf Radio Tirol, die Beach Boys und The Tremolos.

0: 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Sind Sie bereit für einen grenzgenialen Feierabend heute?
1: Heint bei uns im Finchgau.
0: Oasis, ein gemütlicher Sommerabend in Schlanders bei der Basis Finchgau.
2: Es gibt ein DJ-Set mit dem Rengerboy und noch gibt es Live-Musik von Dan the Lion, Folk, Rock und Reggae. Und parallel gibt es eben einen Abendflohmarkt. Zusätzlich gibt es allen Bins jeden Donnerstag Aperitivo, also richtig in Sommer zu genießen und einen feinen Abend nachzuruppen.
0: Von 18.30 Uhr bis 23 Uhr.
3: Heint bei uns im Burgaufnahm.
0: Auch hier wird's entspannt. Langer Donnerstag in Lana. Sommerabend-Flair, Shopping-Erlebnis, Lifestyle in der Fußgängerzone in Lana am Gries. Vom Geschäft bis zum Gastronomiestand, von der Bar bis zur Band. Kinderecke, Dorwand schießen. Die Lananer sorgen dafür, dass aus einem stinknormalen Abend ein besonderer wird. Von 19 bis 23 Uhr.
1: Heint bei uns im ganzen Land.
0: Viel Musik für den Donnerstag. Soiree auf Schloss Tirol. Heute mit einem Ensemble aus München. Folk, Jazz und traditionelle Klänge im Rittersaal ab 21 Uhr. Sommerkonzert der Musikkapelle Kastelruth. Genießen Sie eine Stunde voller traditioneller und zeitgenössischer Musik im Schulhof der Mittelschule um 20.30 Uhr. Und in Innichen, Live-Musik in der B-Lounge vom Posthotel. Ganz gemütlich einen Cocktail trinken an der Bar mit Musik von Marco ab 20.30 Uhr.
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Blondie hier auf Radio Tirol und gleich schauen wir auf das Prachtwetter heute. Mal schauen, ob es überhaupt Gewitter gibt. Schönen Nachmittag mit Radio Tirol.

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2: Schönen Nachmittag, kurz nach 13:30.
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2: Wir schauen auf die Brenner Autobahn. Nadine Baris.
3: Der stockt wegen Überlastung Richtung Norden. Bei der Mautstelle Starzing rund 2 Kilometer Stau. Auf den restlichen Hauptverbindungen, da läuft's.
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3: Vom Brenner bis Saloren, vom Finchgau bis ins Bustertal. Die Sonne strahlt, du hast das Zeug halt bei noch 32 bis 36 Grad. Einige Quellwolken tauchen noch auf, Regenwascher bleiben aber selten heute. Auch morgen und am Wochenende machen wir so weiter. Dabei ziehen ab Samstag wieder mehr Gewitterwolken durch. Zwischen 33 und 36 Grad gehen sich morgen aus. Gerade hat es in Oberfintel 32 Grad, in Covara 26, in Lana 33 und in Graun 27 Grad.
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0: Was sind wir damals narrisch geworden, als dieser Hit hier rausgekommen ist und ja, wir alle versucht haben, das irgendwie mitzusingen. Ja, so geht's richtig. Lambada, Kaoma. Gleich auf Radio Tirol.
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1: 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Die Alpenrosenblüte hat wieder voll eingesetzt und die Bienen sammeln Alpenrosenhonig.
2: Der ist ganz hellgelb, so wie ein Kamillentee. Und im Geschmack ist er sehr fruchtig, aromatisch, süß. Ja, sehr gut eigentlich.
1: Hoffen wir, dass es ein gutes Honigjahr wird. Für viele geht es im Auto in den Urlaub. Und wo die Autobahnen mehrspurig werden, wird überholt, was das Zeug hält.
3: Ich darf aber nicht auf der mittleren Spur dann jemanden überholen, der auf der ganz linken Spur mir ein bisschen zu langsam fährt.
1: Wer rechts überholt, riskiert 5 Führerscheinpunkte und Strafen um die 300 Euro. Heute ist internationaler Beatles-Tag. Damit erinnern Fans an den 25. Juni 1967. 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Vor 400 Millionen Menschen in 31 Ländern. All you need is love. Bei uns auf Radio Tirol ist ja jeder Tag Beatles-Tag.
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4: Und jetzt geht's gemeinsam durch den Nachmittag mit der schönsten Musik aller Zeiten, des Humphrey Singles. Hey!

0: John Physical. Schönen Nachmittag, Radio Tirol mit der schönsten Musik aller Zeiten. Rose Lawrence habe ich da gleich im Angebot für Sie. Umberto Tozzi oder Dusty Springfield. Klingt das gut? Schönen Nachmittag. Jetzt gibt's Nachrichten um 2.
1: Alkohol bei Hitze ist besonders gefährlich. Venezuela meldet mehr Tote und Verletzte nach Erdbeben. Das Wetter ist heute wieder richtig heiß. Ich bin Sabrina Fleischmann. Guten Nachmittag.
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1: Ein Alkoholverbot wegen der Hitze. Frankreich hat das am vergangenen Wochenende erlassen. Bei öffentlichen Festen durfte kein Alkohol ausgeschenkt werden. Es stimmt, Hitze und Alkohol sind tatsächlich eine gefährliche Mischung, sagte Arzt Christian Wiedermann vom Institut für Allgemeinmedizin.
3: Alkohol ist bei Hitze gleich doppelt ungünstig. Erstens weitet er die Blutgefäße. Das fühlt sich vielleicht kurz angenehm, warm an. Aber der Kreislauf gerät dadurch eher unter Druck. Und zweitens, und das ist das Entscheidende, Alkohol treibt die Nieren an. Man muss öfter auf die Toilette und verliert so zusätzlich Flüssigkeit, während man über den Schweiß ohnehin schon viel verliert.
1: Ab welchen Temperaturen Alkohol kritisch wird, dafür gibt es keine feste Grenze, sagt Wiedermann. Es fange aber schon bei 30 Grad an. Bei uns erreicht die Hitzewelle am Sonntag ihren Höhepunkt mit bis zu 38 Grad. Besonders stark betroffen ist Spanien mit mehr als 40 Grad. Dort sind in den vergangenen Tagen mehr als 200 Menschen aufgrund der extremen Temperaturen gestorben. Im letzten Jahr gab es in Spanien rund 3.800 Hitzetote. Nach den zwei schweren Erdbeben in Venezuela wird weiter nach Verschütteten gesucht. Bisher wurden 164 Tote geborgen, fast 1.000 Menschen wurden verletzt. Experten befürchten, dass die Opferzahlen noch weiter steigen werden. Die Übergangspräsidentin hat den Ausnahmezustand ausgerufen. Die EU und auch viele andere Länder haben Venezuela Hilfe angeboten. Der Radtourismus boomt. Voriges Jahr sind in Italien 49 Millionen Übernachtungen von Radtouristen gezählt worden. Auch in Südtirol steigen immer mehr Urlauber aufs Rad um, berichtet die Marketinggesellschaft des Landes IDM. Inzwischen gibt es 600 Kilometer Radwege bei uns und auch ein eigenes Qualitätssiegel. Es nennt sich Bed & Bike und bietet fahrradfreundliche Unterkünfte. Jetzt bauen IDM und Bezirksgemeinschaften das Netz an Infopunkten weiter aus. Wenn in einer Familie ein Pflegefall eintritt, braucht es schnell Antworten und Hilfe. In diesen Fällen bieten die Anlaufstellen für Betreuung und Pflege Informationen und Beratung an. Sie sind bei den Sozialsprengeln angesiedelt. Und auch das Pflegetelefon hilft weiter, etwa bei Informationen zum Antrag auf Pflegegeld. Außerdem ist alles Wissenswerte rund ums Pflegegeld jetzt auf der Webseite des Landes aufgelistet. Die Sonne treibt die Temperaturen weiter nach oben, gleich die aktuellen Werte.
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0: Sie bleibt auch heute einfach nur die Chefin, die Sonne. Nadine Paris hat die Aussichten.
12: Die Wolken schmücken den Himmel meist nur. Regenduschen gibt es am Nachmittag nur wenige. Dazu schaffen sie Temperaturen auf 32 bis 36 Grad. Morgen und am Wochenende nochmal super viel Sonnenschein. Dazu steigt die Gewitterwahrscheinlichkeit am Wochenende wieder. Morgen werden es 33 bis 36 Grad. Jetzt messen wir in Freienfeld 31 Grad, in Xies 28, in Tramin 32 und in Blaus auch 32 Grad.
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12: Die Brennerautobahn ist nach wie vor überlastet Richtung Norden bei der Mautstelle Sterzing, rund 1 Kilometer Kolonne. Sonst passt's, allen unterwegs eine sichere Fahrt.
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0: Ab in die Sommerfrische. Am Gitschberg oben auf etwa 2000 Metern ist es richtig fein und genau dahin zieht es uns in gut 10 Minuten zum Feinhaben.

Umberto Tozzi, Stella Stai. Es wird Zeit. Bitte umdrehen, damit sie schön gleichmäßig braun werden. Rose Lawrence und Billy Joel, hier auf Radio Tirol. Feinen Nachmittag.

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4: Ja, bei der Arbeit, gell? Schön klimatisiert haben sie es. Oder noch besser, im Lido, im Wasser, einfach rumhängen bis zum Abend. Oder natürlich ab in die Berge.
5: Da unten ist heiß, aber wir haben es richtig fein.
4: Das ist Meinrad Unterkircher von der Gitsch- und Nesselhütte in der Almenregion Gitschberg-Jochtal. Da sind wir heute zu Gast und genießen die perfekte oder, ich sag mal, Meinrad, die pinke Aussicht bei euch.
5: In Altmaru ist momentan mega, mega. Richtig schön, richtig rot, richtig ideal. Erik, alles saftig. Schön grün haben wir es da oben.
4: Die schönste Jahreszeit im Moment bei euch, gell? Alles, ja, alles fein.
5: Wir haben eigentlich die Wochenenden volle Bulle Einheimischer da. Wir sind volle frei. Ab und zu immer ein bisschen Live-Musik. Also zwei, dreimal im Monat Alben. Das Monat haben wir das Ensemble Merrick da. Da was wir noch zum Mittag tun, haben wir zu spielen auf der Terrasse, wenn wir unterhalten, richtig bärige Volksmusik machen. Dazu machen wir ein paar tolle Gerichtler. Nicht? Wir saisonal kochen, mit den Nase ein bisschen frisch machen, hausgemacht. Wo man auch Freude dabei hat.
4: Ja, immer was los am Gitschberg zum Merken für Sie. Ja.

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Du bist mein Chaos, Mitch Keller. Schlager trifft auf die schönste Musik aller Zeiten. 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New Kid in Town, die Eagles.

0: The New Kid in Town. Die schönste Musik aller Zeiten. Schönen Nachmittag.
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0: Kurz nach 2:30. Im Moment haben wir die Pustertaler Stadtstraße überlastet. Nadine Paris.
2: Richtung Bruneck zwischen Olang und Bercha lange Kolonne. Sonst ist alles okay, auch auf der Brenner Autobahn.
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2: Bevor dann in Richtung Wochenende wieder mehr Gewitter mitmischen, hat die Sonne heute Nachmittag nur wenige Regenplatscher im Gepäck. Das werden es noch maximal 32 bis 36 Grad. Auch morgen bleibt es richtig sonnig und nur vereinzelt wird es am Nachmittag stellenweise nass. Alles bei maximal 33 bis 36 Grad. Gerade hat es in St. Martin in Passaier 33 Grad, in Eyers 31, in Doblach 30 und in Auer 34 Grad.
0: Feinen Nachmittag mit uns.
1: 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The Searchers. Sweet.

fein haben wir es. Im Büro vergeht die Zeit wie im Fluge mit Radio Tirol. Im Lied oder ziehen Sie vielleicht gleich ein paar Längen mit Rocky Burnett?

0: Radio Tirol mit Deborah Sparber. Feinen Donnerstag. Schon Donnerstag haben wir.
1: Ein Ausflugsziel der besonderen Art. Die Gilfenklamm in Ratschings, eine der schönsten Schluchten der Alpen. Der Besuch der Gilfenklamm bietet ein wunderbares Naturschauspiel. Über Brücken und Treppen wandert man zwischen hohen Felswänden durch die weiße Marmorschlucht. Die Gilfenklamm, der Freizeittipp für die gesamte Familie.
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0: Salisbury Hill. Peter Gabriel und sofort informiert, wenn's passiert. Aktuelle Problemzone, das Pustertal, Nadine Baris.
1: Vorsicht, defekter LKW auf der Pustertaler Staatsstraße. Bei Nasen steht er in Richtung Bruneck. Die Straßenpolizei weiß Bescheid. Es geht nur über die Gegenfahrspur daran vorbei. Fahren Sie hier besonders vorsichtig. Es staut auch schon zurück. Defekter LKW auf der Pustertaler Staatsstraße bei Nasen Richtung Bruneck.
0: Eine sichere Fahrt.
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1: 3 ist's geworden, Nachrichtenzeit.
3: Verhaftung nach Raubüberfall auf Bar in Meran. Hitzetote in Spanien und Frankreich. Auch bei uns ist es richtig heiß. Ich bin Sabrina Fleischmann, guten Nachmittag.
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3: Der Raubüberfall auf die Bar Palma vor einer Woche in Meran ist aufgeklärt. Die Polizei hat einen 58-jährigen Italiener verhaftet, der für den Überfall verantwortlich sein soll. Er hatte die Angestellte der Bar mit einer Pistole bedroht und war mit 600 Euro geflüchtet. Der mutmaßliche Täter konnte durch die Videoüberwachung und Zeugenaussagen überführt werden. Er wurde in einer provisorischen Unterkunft in der Nähe von Meran festgenommen. Dabei wurde auch eine Luftdruckpistole sichergestellt. Er sitzt jetzt in Untersuchungshaft im Bozner Gefängnis. Alkohol bei Hitze verbieten ist keine Lösung, das sagt der Bozner Gastwirt Bobo Wiedmann. Frankreich hatte am vergangenen Wochenende verboten, Alkohol bei öffentlichen Festen auszuschenken.
4: Wenn man den Bürgern den Hausverstand abspricht, also ich glaube, dass jeder für sich selber entscheiden kann, ob er Alkohol trinkt bei 40 Grad oder nicht. Also ich glaube, dass man automatisch ein bisschen ein Gefühl dafür entwickelt, in welcher Situation man Alkohol konsumieren kann und soll.
3: Alkohol und Hitze sind eine gefährliche Mischung, sagen Ärzte. Sie warnen vor Kreislaufproblemen, Schwindel und Kopfschmerzen bis hin zu Kollaps oder Hitzschlag. Die Juni-Hitzewelle steuert auf ihren Höhepunkt zu. Am Wochenende werden es bei uns bis zu 38 Grad. Wegen der Rekordhitze sind in Spanien in den vergangenen Tagen mehr als 200 Menschen gestorben. Und auch Frankreich stöhnt unter Rekordtemperaturen von über 40 Grad. In der Nähe von Paris ist ein Dreijähriger im Auto seiner Eltern an einem Hitzschlag gestorben. Der Bub war in einem unbeobachteten Moment in das Auto geklettert. Weil die Kindersicherung aktiviert wird, ist er dann nicht mehr herausgekommen. Nach den 2 schweren Erdbeben in Venezuela wird in den Trümmern eingestürzter Gebäude weiter nach Verschütteten gesucht. Bisher wurden mehr als 160 Menschen totgeborgen, fast 1000 Menschen wurden verletzt. Experten befürchten, dass die Opferzahlen noch weiter steigen könnten. Die Übergangspräsidentin hat den Ausnahmezustand ausgerufen und viele Länder haben Venezuela Hilfe angeboten. In der Toskana hat ein Mann seine Ehefrau und seinen 24-jährigen Sohn erschossen. Er hatte mit einem Jagdgewehr auf seine Angehörigen gefeuert. Das Motiv ist bisher nicht geklärt. Es wird aber spekuliert, dass der Vater nicht akzeptiert hat, dass sein Sohn homosexuell ist. Nachbarn und Verwandte berichten von familiären Spannungen. Die Sonne treibt die Temperaturen weiter nach oben. Die aktuellen Werte gibt's gleich.
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1: Die Sonne ist und bleibt in der Dauerschleife. Nadine Paris.
8: Nee, nicht nur heute bleibt sonnig und heiß, auch morgen und am Wochenende. Dabei gibt es bis morgen nur wenige Regenspritzer am Nachmittag. Am Wochenende tauchen dann wieder mehr Gewitterwolken auf. Zwischen 32 und 36 gehen sich heute noch aus. Gerade hat es in Graun 28 Grad, in Prax 29, in Waldburg 33 und in Sterzing 32 Grad.
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8: Vorsicht, defektes Auto auf der Brennerautobahn Richtung Norden zwischen Bozen Nord und Klausen Höhe Kullmann vor dem Tunnel. Das Auto steht auf der Überholspur. Die Einsatzkräfte informieren wir. Fahren Sie hier besonders vorsichtig. Defektes Auto auf der Brennerautobahn Richtung Norden zwischen Bozen Nord und Klausen Höhe Kullmann vor dem Tunnel auf der Überholspur. Dann zum defekten LKW auf die Bustertaler Staatsstraße. Bei Nasten steht er in Richtung Bruneck. Die Straßenpolizei ist da gerade dabei, den LKW auf die Seite zu räumen. Einspurig geht es nach wie vor daran vorbei. Es staut in beiden Fahrtrichtungen zurück, vor allem Richtung Bruneck. Allen unterwegs eine sichere Fahrt.
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9: Naja, wenn es mal länger dauert, der perfekte Bremsrhythmus kommt von uns. Gute Laune gleich mit China Eason. Dann habe ich auch noch Albert Hammond. Die Musik geht uns so schnell einfach nicht aus. Trini Lopez.

0: The Four Seasons. Feinen Tag mit uns.
1: Hallo, ich bin Franziska, Frau Kortatsch. Jetzt bin ich gerade am Caldo Cerdo und jetzt eine Tuffa machen und noch ein bisschen Aperitivo Lunga machen. Einfach den schönen Tag heim genießen, solange es geht.
0: Ja, und uns immer schön dabei haben, gell? China Isen, Morning Train.

0: Also wenn Sie auf den Koffer drauf sitzen, vielleicht geht er dann zu. Sind Sie bereit für den Urlaub? Eine schöne Zeit wünschen wir und kommen Sie uns gut an. Unterwegs auf der Brenner Autobahn, da ist ja sehr viel los. Egal jetzt, ob unter der Woche oder an den Wochenenden jetzt auf den dreispurigen Autobahnen Richtung Meer, da ist es richtig voll vor allem. Und wenn wir rechts überholt werden, das ist ein No-Go, mein Fahrlehrer Stefan Eckel.
1: Es ist streng verboten, auf der rechten Seite zu überholen. Ich kann mich ja hinter den auf der Überholspur setzen, natürlich halt mit dem richtigen Sicherheitsabstand und einmal kurz aufblinken.
0: Eine Ausnahmeregel gibt es, gell, bei Stausituationen.
1: Ich fahre in meinem Verkehrsfluss auf der rechten Spur ein bisschen schneller weiter als der auf der linken Seite. Und das ist dann nach vorne in parallelen Reihen. Da reden wir noch wirklich von ganz langsamen Sachen.
0: Ja, und damit sie uns sicher ankommen, sind immer mehr Zivilstreifen unterwegs und kontrollieren das Ganze. Und sie starten uns gut in den Urlaub.
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0: Ja, sofort informiert, wenn's passiert. Ein Unfall im Bozen. In der Unsbrucker Straße. Romy Gatterer informiert.
8: Im Virgeltunnel ist es passiert. Auch ein LKW ist in den Unfall verwickelt. Weißes Kreuz und Polizei sind da. Einspurig geht es daran vorbei. Es staut zurzeit in beiden Fahrtrichtungen zurück. Vorsicht, Unfall auf der Innsbrucker Straße im Virgeltunnel.
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0: Ja, zwischen Zimmerstunde, Bürostress, einfach die schönste Musik aller Zeiten. Feinen Nachmittag.
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0: Ja, wir schauen zuallererst auf die Brennerautobahn. Nach wie vor staut beim defekten Auto. Romy Gatterer.
2: Richtung Norden zwischen Bozen Nord und Klausen auf der Höhe von Kollmann. Das Auto steht jetzt auf der Notspur. Die Einsatzkräfte sind vor Ort. Sie werden noch kurz eingebremst. Weiter zum Unfall nach Bozen. Auf der Innsbrucker Straße im Virgeltunnel hat es einen LKW-Unfall gegeben. Die Einsatzkräfte sind da, Weißes Kreuz und die Polizei. Einspurig geht es daran vorbei, es staut noch in beiden Fahrtrichtungen zurück. Überlastungskolonnen gibt es noch auf der Pustertaler Staatsstraße in Richtung Bruneck bei Bercha. Auch stockt es immer noch auf der Pustertaler Staatsstraße bei Innichen in beiden Fahrtrichtungen wegen der Arbeiten.
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2: Heute wieder die Sonne auf die Eins. Es bleibt sehr heiß, vereinzelt sind auch wieder ein paar Regenspritzer dabei. Wir erreichen noch 32 bis 36 Grad heute. Gerade hat es bei Ihnen in Brandsol 35 Grad, in Naturns 34, in Gossensass 32 und in Welsberg 30 Grad. Auch morgen hält die Sonne nichts auf. Einige wenige Gewitter und Regenplatscher stehen auch auf dem Programm. Und das alles bei 33 bis 36 Grad.
0: Ja, schönen Sommer.
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1: The Beatles.
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1: Und Juice Newton.
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Glitzerkleid ins nächste hüpft Helene Fischer bei ihrer 360-Grad-Stadion-Tour hinein. Mega! Helene Fischer ist eindeutig zurück. Ja, und wir machen weiter mit der schönsten Musik aller Zeiten.

0: ich auch gleich von mir.
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Eros. Ja, da hat's gut laufen mit seiner Worldtour in Vorbereitung. Klingt dann noch ein dick besser live, Eros Ramazzotti. Schönen Nachmittag, Radio Tirol mit Deborah Sparber. 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
1: Schönen Nachmittag, 16 Uhr, die Nachrichten.
2: Verhaftung nach Überfall auf Bar in Meran. Neues Regio-Projekt bietet bessere Übersicht über Wanderwege. Das Wetter lässt uns weiter schwitzen. Ich bin Sabrina Fleischmann, guten Nachmittag.
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2: Der Raubüberfall auf die Bar Palma vor einer Woche in Meran ist aufgeklärt. Die Polizei hat einen 58-jährigen Italiener verhaftet, der den Überfall verübt haben soll. Er hatte die Angestellte der Bar mit einer Pistole bedroht und war dann mit 600 Euro geflüchtet. Der mutmaßliche Täter konnte durch die Videoüberwachung und Zeugenaussagen überführt werden. Der Mann wurde in einer provisorischen Unterkunft in der Nähe von Meran verhaftet. Dabei wurde auch eine Luftdruckpistole sichergestellt. Er sitzt jetzt in Untersuchungshaft im Bozener Gefängnis. Für Wanderer und Bergsportler gibt es ab heute ein neues technisches Hilfsmittel, um ausgesetzte Wege besser einzuschätzen. Ein Stolperer oder Ausrutscher dort kann fatal sein. Mit einer neuen digitalen Landkarte sieht man jetzt jeden Wanderweg und wie stark er ausgesetzt ist. Das zeigen vier verschiedene Farben. Sebastian Meyer-Günther vom Neudeckpark in Bozen hat bei der Karte mitgearbeitet. Sie ist Teil eines Euregio-Projektes.
4: Die Ausgesetztheitkarte stellt dar, wie die Konsequenzen sind, wenn ich auf einem Weg stürze. Wenn es da sehr abschüssig ist, dann kann ich weit hinunterfahren und kann mich sehr wehtun. Und die sind zum Beispiel rot eingefärbt, wo es besonders gefährlich ist, und grün, wo man sich nicht viel tun kann, außer dass man halt am Boden landet.
2: Die Karte zeigt alle Wanderwege in Südtirol, dem Trentino und Nord- und Osttirol. Sie ist ab heute online auf der Webseite der Euregio einsehbar und in verschiedene Wander-Apps integriert. Immer mehr Menschen leiden unter psychischen und psychiatrischen Erkrankungen und suchen professionelle Hilfe. Das ist bei einer Tagung der italienischen Gesellschaft für Psychiatrie in Rom bekannt geworden. 1 Million Menschen werden aktuell von den psychiatrischen Diensten betreut, sagen die Grünen. In Südtirol sind es mehr als 300 pro 10.000 Einwohner. Das sind fast doppelt so viele wie im italienischen Durchschnitt. Deshalb erneuern die Grünen ihre Forderung nach Basispsychologen. So wie sich jeder an seinen Hausarzt wenden kann, sollte es auch Zugang zu Basispsychologen geben. In einer Schülergruppe aus Deutschland, die auf Südtirol-Urlaub ist, grassiert ein Magen-Darm-Infekt. Notarzt und Weißes Kreuz mussten heute mehreren Schülern zu Hilfe kommen, die in einer Pension in Natschaps untergebracht sind. 8 Kinder im Alter zwischen 10 und 14 Jahren sind betroffen. Die meisten konnten vor Ort versorgt werden. 2 wurden ins Krankenhaus Brixen eingeliefert.
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1: Schön heiß haben wir es. 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
6: Aktuell messen wir in Kaltern 33 Grad, in Latsch 32, in Freienfeld auch 32 und in Welsberg 29 Grad. Später regnet es dann auch noch stellenweise. Auch morgen wird es dann wieder sehr sonnig mit einzelnen Gewittern und Regenwaschern. Und das wieder bei 33 bis 36 Grad.
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6: Es stockt immer noch auf der Pustertaler Staatsstraße bei Innichen. Es wird dort geteert, deshalb staut es in beiden Fahrtrichtungen. Die Unfallstelle in Bozen im Virgeltunnel ist geräumt, da ist alles wieder frei. Auf der Brennerautobahn, da läuft's. Eine sichere Fahrt.
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1: Einen feinen Nachmittag. Vielleicht geht sich heute bei Ihnen noch ein Duffer aus. Gute Stunde noch bis zum Feierabend. Oder eine feine Radlrunde hoch auf Ihre Lieblingshütte. Und immer schön Radio Tirol dabei haben. Ist feiner.

0: perfekter Sommerhit. Aretha Franklin, Respect, und sofort informiert, wenn es passiert mit Radio Tirol, ein Unfall auf der Weinstraße. Romy Gatterer.
1: Bei Kaltern unterhalb vom Weingut Manningkor ist ein Auto auf die Leitplanke geprallt. Die Einsatzkräfte sind da, unter anderem auch die Feuerwehr St. Josef am See. Einspurig geht's daran vorbei, es staut in beiden Fahrtrichtungen zurück. Vorsicht, Unfall auf der Weinstraße bei Kaltern unterhalb vom Weingut Manningkor.
0: Sichere Fahrt.
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0: Matthias Karas, ich fange dir die Sonne ein. Schönen Nachmittag, Radio Tirol mit Deborah Sparber. Pink, schön und vor allem aromatisch. Die Alpenrosen sind vielseitig, schmücken gerade unsere Berghänge. Das Wetter beeinflusst ihre Blüte und auch den Gewinn des beliebten Alpenrosenhonigs. Vor allem Kälte, Wind und Trockenheit sind da nicht wirklich hilfreich.
1: Natürlich braucht es warme Nächte, schwüle Nächte und auch die richtige Temperatur auf die Almen. Wenn Kälteperioden kommen, dann ist natürlich, können die Bienen nicht fliegen. Und im Notfall muss man auch mal nachgehen und füttern, in Ausnahmejahren.
0: Ja, diese Bedingungen, die kurze Blütezeit machen den Honig wirklich besonders und sehr rar. Der Honig ist fruchtig, süß, schmeckt eigentlich zu allem, fast allem.
1: Geeignet natürlich für einen Brotaufstrich, aber auch zu einem milden Käse vielleicht passt.

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Mit jeder Hitlänge sind wir näher dran an Ihrem Feierabend. Ja, und Ihre Abendschicht geht auch bald los. Gleich 16:30. Radio Tirol mit der schönsten Musik aller Zeiten. Für Sie alle.

0: Lulu and the Louvers. Schaut. Schönen Nachmittag.
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0: Ja, das dauert gerade ein Tick länger nach diesem Unfall auf der Weinstraße. Rumi Gattara.
3: Bei Kaltern unterhalb vom Weingut Manningkur. Da ist ein Auto auf die Leitplanke gekracht. Jetzt wird noch auf den Abschlepper gewartet. Die Einsatzkräfte sind immer noch vor Ort und leiten sie einspurig weiter. Kurze Staus in beiden Fahrtrichtungen. Auf der Pustertaler Staatsstraße bei Innichen dauert es immer noch etwas länger in beiden Fahrtrichtungen. Es wird dort asphaltiert. Von der Brenner Autobahn wird uns zurzeit nichts gemeldet.
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3: Die Sonne lässt noch nicht locker. Immer mehr Wolken suchen sich aber auch ein Plätzchen am Himmel. In Richtung Abend hin steht dann auch wieder stellenweise Regen auf der Liste. Jetzt hat es in Kardaun 36 Grad, in Kastelbell 33, in St. Martin in Thurn 30 und in Flersch 31 Grad. Für den Freitagmorgen wieder Sonne pur. Am Nachmittag bilden sich dann wieder größere Quellwolken. Regen und Gewitter bleiben selten. Die Höchstwerte reichen morgen von 33 bis 36 Grad.
1: 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Beach Boys.

0: Michelle hier auf Radio Tirol. Schönen Nachmittag. Ich bin Deborah Sparber. Alkoholverbot bei extremer Hitze. Frankreich macht's vor an diesem Wochenende. Jetzt hört sich's aber auf. Oder zieht Italien hier etwa mit? Darüber haben wir zu reden. Nach nur zwei Hitlängen.
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0: Boy Meets Girl, Waiting for a Star to Fall, Radio Tirol hier mit der schönsten Musik aller Zeiten. Ein Hallo von mir, Deborah Sparber. Veneziano, Bier, Cocktail, alles gestrichen. Die Hitze, diese große Sommerhitze, streicht den Alkohol von unserer Wochenendplanung. Frankreich macht's vor und macht da tatsächlich ernst. Und das nicht zum ersten Mal. Sobald es zu heiß wird, gibt es in Frankreich das Anti-Alkohol-Dekret für das Wochenende. Die Ärzte geben den Franzosen recht. Dr. Christian Wiedermann haben wir gefragt, Forscher an der Claudiana in Bozen.
1: Alkohol ist bei Hitze gleich doppelt ungünstig. Erstens weitet er die Blutgefäße, aber der Kreislauf gerät dadurch eher unter Druck. Und zweitens, und das ist das Entscheidende, Alkohol treibt die Nieren an. Man muss öfter auf die Toilette und verliert so zusätzlich Flüssigkeit, während man über den Schweiß ohnehin schon viel verliert.
0: Französische Gasthäuser erhalten also ein Ausschankverbot. Geschäfte dürfen keinen Alkohol verkaufen. Der Bozner Gastwirt Bobo Wiedermann meint, oder hält gar nichts davon.
2: Wenn man den Bürgern den Hausverstand abspricht, also ich glaube, dass jeder für sich selber entscheiden kann, ob er Alkohol trinkt bei 40 Grad oder nicht. Also ich glaube, dass man automatisch ein bisschen ein Gefühl dafür entwickelt, in welcher Situation man Alkohol konsumieren kann und soll.
0: Ja, eine Empfehlung aussprechen, bei großer Hitze auf Alkohol zu verzichten, okay, ist uns recht. Aber gleich ein Alkoholverbot?

0: Ab in den Feierabend für die ersten 17 Uhr Radio Tirol Nachrichtenzeit.
1: Motocross-Piste in Pfattendorf bleiben, aber mit weniger Lärm. Räuber von Bar Palma in Meran sitzt hinter Gittern. Das Wetter, die Hitzewelle geht weiter. Ich bin Sabrina Fleischmann, guten Nachmittag.
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1: Die Motocross-Piste im Safety Park in Pfatten wird nicht geschlossen, aber sie wird in Zukunft weniger laut. In der Neuausschreibung ist vorgesehen, dass fast nur mehr Elektromotorräder fahren dürfen, um den Lärm zu reduzieren. Motocross-Maschinen mit Verbrennerverbot sind dann nur mehr am Samstag und am Mittwochnachmittag erlaubt und auch das nur für Fahrer mit einer Trainings- oder Rennlizenz. Auf diesen Kompromiss haben sich Landanrainergemeinden und der Safety Park geeinigt. Anrainer hatten sich über den Lärm beschwert und die Schließung der Motocross-Piste gefordert. Rund eine Woche nach dem bewaffneten Überfall auf die Bar Palma in Meran hat die Polizei den mutmaßlichen Täter festgenommen. Es handelt sich um einen 58-jährigen Italiener. Bei ihm wurde eine Luftdruckpistole sichergestellt, die er vermutlich beim Überfall verwendet hat. Er hatte die Pistole in der Bar aus einer Nylontasche gezogen, die Angestellte bedroht und war dann mit dem Inkasso von rund 600 Euro zu Fuß geflüchtet. Durch die Auswertung von Überwachungskameras in der Umgebung sowie Aussagen von Passanten ist es der Polizei gelungen, ihn auszuforschen. Er wurde in einer provisorischen Unterkunft in der Umgebung von Meran aufgespürt, verhaftet und ins Bozner Gefängnis gebracht. Wer eine Bergtour plant, kann sich mit verschiedenen Hilfsmitteln gut vorbereiten. Dazu gehören Wander-Apps, Bergwetterportale und verschiedene Infos rund um die Wanderung. Und jetzt gibt es ein weiteres Helferlein, und zwar eine digitale Landkarte, die alle ausgesetzten Wanderwege von Südtirol, Trentino und Tirol aufzeigt. Verschiedene Farben markieren, wo das Gelände steiler abfällt und wo weniger. So werden die Wanderer nicht überrascht, wenn sie plötzlich einen Weg vor sich haben, der auf einer Seite steil nach unten geht. In so einer Situation wird man vom Kopf blockiert, sagt der Meraner Psychologe Manuel Schmelzer.
3: Deine Angstreaktion, die kann ich dann mit logischem Denken nicht mehr einfach so wieder wegmachen. Und wenn ich dann in dieser Angstreaktion drin bin, dann kann es sein, dass ich total erstarre. Und das sind dann die Fälle, wo man dann wirklich aus der Bergwand herausgeborgen werden muss von der Bergleitung oder von Freunden und Bekannten.
1: Die DigiWay-Karte findet man auf der Webseite der Euregio oder auch integriert in verschiedene Wander-Apps. Frankreich geht weiter gegen die russische Schattenflotte vor. Die französische Marine hat im Mittelmeer in der Nähe von Sizilien einen aus Russland kommenden Öltanker gestoppt. Er soll unter falscher Flagge gefahren sein, um die Sanktionen der EU zu umgehen. Die EU will verhindern, dass Russland mit Ölexporten den Krieg gegen die Ukraine finanziert. Die Sonne hat aufgeheizt, mehr zu den aktuellen Temperaturen gleich.
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0: Ja, wir starten schön sommerlich in den Feierabend. Romy Gatterer.
10: Sonne und Wolken wechseln sich immer wieder ab. Regen ist voraussichtlich kaum dabei. Aktuell messen wir in Auer 33 Grad, in Sterzing 32, in Laas 31 und in Rheinendorfers 27 Grad. Morgen ist die Sonne wieder der Hauptstar. Einige Wolken mischen dann im Laufe des Tages wieder mit bei 33 bis 36 Grad. Auch vereinzelte Regenspritzer kommen noch dazu.
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10: Schauen wir zum Unfall auf die Weinstraße. Bei Kaltern unterhalb vom Weingut Manningkow. werden noch die letzten Aufräumarbeiten noch gemacht. Es geht in Kürze wieder zweispurig weiter. Sie werden nur kurz eingebremst. Und kurze Feierabendstaus in Bozen, zum Beispiel auf der Innsbrucker Straße und Eisack-Uferstraße. Auf der Brenner Autobahn, da passt's. Eine sichere Fahrt.
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0: Hallo ins Land. Heute gibt's einen weltmeisterlichen Feierabend-Aperitivo made in Südtirol in Tramin. Ganz ohne Alkohol. Von wem und wie es schmeckt? Ja, Kostprobe in 10 Minuten bei uns.

Wenda Giorgio, Giorgio Moroder hier auf Radio Tirol und seine großartigen Songs. Die schönste Musik aller Zeiten begleitet sie rein in den Abend. Hier auf Radio Tirol, Madonna gleich, Like a Prayer, The Next Waker Band, A Walk in the Park.

0: Schönen Abend, Radio Tirol mit Deborah Sparber. Hallo. Stoßen wir auf die Brennerei Rona in Tramin an. Die, ja, ist gleich doppelter Weltmeister geworden bei den World Drinks Awards. Karin Rona, die Geschäftsführerin. Die Freude im gesamten Team, denke ich mal, ist riesengroß.
1: Hallo und schönen Nachmittag.
0: Hallo.
1: An den Kalle. Ja, es war wirklich im Hause eine sehr große Freude, weil wir uns einfach ganz ehrlich gesagt nicht erwartet haben, dass wir in der alkoholfreien Schiene so gut ankommen.
0: Sehr cool. Mit eurem alkoholfreien Aperitif habt ihr einen Titel abgeholt, dann mit eurem Grappa La Morbida auch. Sowas herstellen geht schon nicht locker vom Hocker, gell?
1: Man muss schon sehr viel im Team dran arbeiten. Also das ist ein ständiges sich weiterentwickeln, nicht stehen bleiben, die Neugier. Und beim Aperitif natürlich sind wir total ins Neuland rein. Daher war es auch für uns schon ein bisschen eine größere Herausforderung, dass wir gesagt haben, so, das ist jetzt auch ein Trinkgenuss.
0: Und eben, wie gesagt, auf den Lorbeeren ausruhen gibt es sowieso nicht bei euch.
1: Also es hört nie auf. Oft einmal muss ich in so Team sogar ein bisschen zurückhalten. Sparen Sie zu Ideen rein. Haben wir erst diesen Monat wieder ein neues Likör ausgebracht, der Mandarinen, den man auch sehr gut als Aperitif trinken kann. Also wir haben eine junge, aktive, kreative Truppe.
0: Ja, bitte weiter so. Zwei Weltmeistertitel für die Brennerei Rona. Via Radio Tirol nochmal Glückwünsche.
1: Wirklich ein großes Danke. Werden sich alle drüber sehr freuen.
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Mittendrin im Feierabendverkehr sind wir jetzt um gleich 5:30, aber mehr Gas gibt das Sommerwetter. Schauen wir gleich drauf. Eddie Grant und Smoke.

0: schönen Abend.
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0: Ja, kurzer Überlastungsstau ist mit dabei. Wir schauen auf die Brenner-Autobahn dafür. Nadine Paris.
2: Richtung Norden zwischen Bozen-Nord und Klausenhöhe-Kullmann stockt rund einen Kilometer. Und die üblichen Straßen sind im Feierabendverkehr in Bozen gut gefüllt. Zum Beispiel die Innsbrucker Eisenkuferstraße, Galileistraße und die Straßen rund um die Meraner Kreuzung. Ebenso stockt zur Richtung Überätsch auf der Bozener Straße zwischen der Meberbrücke Eppan und Billhof.
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2: Die Temperaturen geben nochmal ordentlich Gas jetzt im Feierabend. Fast 36 Grad hat es gerade in Meran und Franzensfeste. In Altschnofen sind es 28, in Ratschings 31 und in Laas auch 31 Grad. Die Sonne gibt noch nicht auf, auch wenn die Wolken teilweise ein bisschen lästig sind. Dazu gibt es im Unterland stellenweise ein paar Regentropfen. Auch übers Wochenende und morgen viel, viel Sonnenschein und ein paar Regenplatscher und Gewitter in Richtung Abend. Morgen werden es zwischen 33 und 36 Grad.
0: Schönen Sommerabend. Ja, und kurzer Reminder, gell, bei diesen heißen Tagen, Nadine.
2: Ganz wichtig, trinken, trinken, trinken. Fun Fact, unser Körper braucht momentan bis zu 3 Liter Flüssigkeit. Und zwar regelmäßig, eben nicht erst, wenn der Durst kommt. Also nochmal Flasche auffüllen und cool durch den Feierabend kommen.
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0: Billy Joel gleich, Barbara Streisand, Toto habe ich mit dabei, Olivia Newton-John und es wird Zeit, dass wir auf ihren Feierabend schauen.
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2: Oasis, ein gemütlicher Sommerabend in Schlanders bei der Basis Finchgau.
3: Es gibt ein DJ-Set mit dem Rengerboy und noch gibt es Live-Musik von Dan the Lion, Folk, Rock und Reggae. Und parallel gibt es eben einen Abendflohmarkt. Zusätzlich gibt es allen Pins für jeden Donnerstag Aperitivo, also richtig in Sommer zu genießen und einen feinen Abend nachzuruppen.
2: Von 18.30 Uhr bis 23 Uhr.
4: Heint bei uns im Burgaufnahme.
2: Auch hier wird's entspannt. Langer Donnerstag in Lana. Sommerabend-Flair, Shopping-Erlebnis, Lifestyle in der Fußgängerzone in Lana am Gries. Vom Geschäft bis zum Gastronomiestand, von der Bar bis zur Band. Kinderecke, Torwand schießen. Die Lananer sorgen dafür, dass aus einem stinknormalen Abend ein besonderer wird. Von 19 bis 23 Uhr.
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2: Viel Musik für den Donnerstag. Soiree auf Schloss Tirol. Heute mit einem Ensemble aus München. Volk, Jazz und traditionelle Klänge im Rittersaal ab 21 Uhr. Sommerkonzert der Musikkapelle Kastelruth. Genießen Sie eine Stunde voller traditioneller und zeitgenössischer Musik im Schulhof der Mittelschule um 20.30 Uhr. Und in Innichen, Live-Musik in der B-Lounge vom Posthotel. Ganz gemütlich einen Cocktail trinken an der Bar mit Musik von Marco ab 20.30 Uhr.
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0: So, dann hätten wir den Donnerstag auch so gut wie geschafft. Schönen Feierabend und morgen früh geht's dann wieder von vorn los.
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2: Ist das schön. Die Alpenrosenblüte hat wieder voll eingesetzt und die Bienen sammeln Alpenrosenhonig.
3: Der ist ganz hellgelb, so wie ein Kamillentee. Und im Geschmack ist er sehr fruchtig, aromatisch, süß. Ja, sehr gut eigentlich.
2: Hoffen wir, dass es ein gutes Honigjahr wird. Für viele geht es im Auto in den Urlaub. Und wo die Autobahnen mehrspurig werden, wird überholt, was das Zeug hält.
4: Ich darf aber nicht auf der mittleren Spur dann jemanden überholen, der auf der ganz linken Spur mir ein bisschen zu langsam fährt.
2: Wer rechts überholt, riskiert 5 Führerscheinpunkte und Strafen um die 300 Euro. Heute ist internationaler Beatles-Tag. Damit erinnern Fans an den 25. Juni 1967. Da haben die Beatles bei der ersten weltweit per Satellit übertragenen Fernsehsendung einen brandneuen Song vorgestellt. Vor 400 Millionen Menschen in 31 Ländern. All you need is love. 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Bei uns auf Radio Tirol ist ja jeder Tag Beatles-Tag.
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0: Nachrichten.
1: Südtirol setzt weiter auf Wasserstoff. Bayerische Polizei nimmt österreichischen Schützen die Waffen ab. Das Wetter ist immer noch heiß. Ich bin Sabrina Fleischmann. Guten Abend.
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1: Bozen hat eine neue Wasserstoffproduktionsstätte. Nächste Woche geht sie in Betrieb. Dort werden dann die 30 Wasserstoffbusse der SASA tanken. Diese Busse sind emissionsfrei und haben den Vorteil gegenüber reinen batteriebetriebenen Elektrobussen, dass sie die größere Reichweite haben, das sagt Mobilitätslandesrat Daniel Alfreder.
3: Wahrscheinlich wissen die wenigsten, dass zum Beispiel die Metrobuslinie ins Überetsch, eine der wichtigsten Buslinien Südtirols, heute mit Wasserstoff fahren, weil mit dieser Technologie können wir den ganzen Tag fahren, ohne dass sie zu Mittag schon den Geist aufgeben, weil ein einfacher Elektrobus würde diese Leistung nicht schaffen.
1: Die Wasserstofftechnologie bleibt aber umstritten. Kritiker sagen, sie sei teuer und ineffizient. Bei der Produktion von Wasserstoff gehe viel Energie verloren. Die Motocross-Piste im Safety Park in Pfatten wird nicht geschlossen, aber sie wird in Zukunft weniger laut. In der Neuausschreibung ist vorgesehen, dass fast nur mehr Elektromotorräder fahren dürfen, um den Lärm zu reduzieren. Motocross-Maschinen mit Verbrennermotor sind dann nur mehr am Samstag und am Mittwochnachmittag erlaubt. Auf diesen Kompromiss haben sich Landanrainergemeinden und der Safety Park geeinigt. Anrainer hatten wegen des Lärms die Schließung der Motocross-Piste gefordert. Rund eine Woche nach dem bewaffneten Überfall auf die Bar Palma in Meran hat die Polizei den mutmaßlichen Täter festgenommen. Es handelt sich um einen 58-jährigen Italiener. Bei ihm wurde eine Luftdruckpistole sichergestellt. Er hatte die Angestellte der Bar mit der Pistole bedroht und war dann mit dem Inkasso geflüchtet. Durch die Auswertung von Überwachungskameras in der Umgebung und Aussagen von Passanten hat ihn die Polizei ausgeforscht. Er wurde verhaftet und ins Bozener Gefängnis gebracht. Die bayerische Polizei hat einen Reisebus mit Schützen aus Österreich gestoppt und 34 Karabiner beschlagnahmt. Der Bus wurde angehalten, nachdem er kurz zuvor die Grenze nach Deutschland passiert hatte. Die Schützen waren auf der Rückreise von einem Priesterjubiläum und auf dem Weg von Salzburg nach Tirol durch Bayern gefahren. Sie hatten aber keine Dokumente für die Waffen dabei. Deshalb wird jetzt gegen die Besitzer ermittelt. Auch die Südtiroler Schützen dürfen mit ihren historischen Waffen nicht die Grenze nach Österreich überqueren. Die Deutsche Post ehrt die Schlagersängerin Helene Fischer mit einer eigenen Briefmarke. Sie wird anlässlich von 20 Jahren Bühnenkarriere herausgegeben. Für Fans und Sammler gibt es eine limitierte, handsignierte Gold Edition. Helene Fischer sagt, die Briefmarke sei eine große Ehre. Zu kaufen gibt es die Marke nur im Internet und bei Sonderpostfilialen auf Fischers Konzerten. Das heiße Sommerwetter geht auch morgen weiter. Die genauen Aussichten gleich.
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14: Richtig feiner Sommerabend heute wieder, Nadine Baris.
15: Mit einer Sonne-Wolken-Mischung geht's durch den Feierabend. Die Sonne ist noch ordentlich am Drücker, teilweise mischen aber auch Quellwolken mit und auch einige hohe Wolken. Nass wird's aber nur ganz vereinzelt. Gerade hat es in Geis 31 Grad, in Klausen 30, in Brax 29 und in Naturns 34 Grad. Morgen gibt es wieder heiße 33 bis 36 Grad. Dazu starten wir richtig sonnig in Richtung Abend, dann wieder Quellwolken und voraussichtlich einzelne Gewitter und Regenwascher. Am Wochenende nochmal das gleiche Spiel.
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15: Vorsicht, Unfall auf der Arntaler Staatsstraße, kurz nach Uttenheim taleinwärts auf der langen Geraden ist es passiert. Die Einsatzkräfte wurden informiert, sind unterwegs. Ersten Infos nach geht's einspurig daran vorbei. Vorsicht, Unfall auf der Arntaler Staatsstraße, kurz nach Uttenheim taleinwärts. Baustellenstau haben wir in Oberlana auf der Meraner Straße, vor allem durch Feinwärts. Da wird an der Trinkwasserleitung gearbeitet. Und der letzte Feierabendverkehr noch in Bozen. Kurz eingebremst werden sie auf der Galileistraße. Dann noch eine Info für morgen. Ab 7 Uhr in der Früh wird die Benzerjochstraße gesperrt. Zwischen Benz und dem Benzerjoch bis 19 Uhr wegen ersten Dehrarbeiten. Der Rest wird dann am Montag nächster Woche asphaltiert, also auch da nochmal die Sperre. Eine sichere Heimfahrt.
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0: Hallo ins Land. Das wird richtig laut in den kommenden 10 Tagen. Das Südtiroler Jazz Festival startet morgen. Es sind dann insgesamt 50 Konzerte, die auf Sie warten. Wo, wann und welche Megabands dabei sind, wir hören gleich rein. Schönen Abend. Mit der schönsten Musik aller Zeiten. Gilbert O'Sullivan gleich. Spencer Davis Group.

0: 10 Tage ab morgen. 50 Konzerte, 35 Locations bei uns in Südtirol. Das Jazz Festival startet morgen, bringt uns Jazz aus aller Welt zu uns. Europa, Amerika, Australien. Lasst euch einfach mitreißen, meint der künstlerische Leiter Max von Bretz.
1: In den allermeisten Fällen sind die Leute wirklich überrascht, was der Jazz heute sein kann. Und dass er eben bei unserem Festival manchmal überraschend elektronisch oder mit Rock-Einflüssen ist oder mit vielen Pop-Einflüssen. Noch wieder mal ganz wild, noch wieder mal getrogen. Und viele, viele Leute werden dann zu Jazz-Fans, was sie nie geglaubt hatten, dass sie es vielleicht werden können.
0: Ja, einfach mitmachen bei diesen 10 Tagen. Also Jazz kann an so vielen Orten passieren.
1: Wir machen zum Beispiel wieder eine Wanderung zum Knappendorf, St. Martin am Schneeberg. Wir haben ein Konzert im Klimastollen in Bretau, wo man zuerst mit dem Zugel in den Berg reinfährt und dann hoch eben drinnen im Stollen ist das Konzert. Da bespielt man natürlich die Städte, in Meran, in Brixen, in Störzing, in Bruneck und in Bozen. Und ja, also wirklich eine herzliche Einladung an alle, einmal vorbeizukommen und sich das unterhoch.
0: Ja, morgen geht's los in Bozen im Neutech-Park. Radio Tirolit zum Vorplanen das gesamte Programm bei uns, das Südtiroler Jazz Festival. Ab morgen.
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0: Billy Swan, I can help, und sofort informiert, wenn es passiert mit Radio Tirol. Wir schauen auf die Möltnerstraße, Nadine Baris.
1: Vorsicht, da liegt ein Baum von Mölten Richtung Derlan, kurz vor dem Tunnel. Auf einer Fahrbahn, es geht einspurig daran vorbei. Die Feuerwehr und der Straßendienst sind unterwegs. Besondere Vorsicht hier. Ein Baum liegt auf der Möltnerstraße von Mölten Richtung Derlan, kurz vor dem Tunnel.
0: Sichere Fahrt.
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0: 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Richard Marx, schönen Abend.
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0: Um kurz nach 6:30, der Unfall auf der Arendaler Stadtstraße. Schauen wir hin mit Nadine Paris.
2: Auf der Uttenheimer Länge ist das passiert. Die Einsatzkräfte sind mittlerweile da. Feuerwehr und Weißes Kreuz, einspurig geht es daran vorbei. Es staut in beiden Fahrtrichtungen kurz zurück. Ein Baum liegt auf der Möldner Straße. Von Mölden Richtung Derlan, kurz vor dem Tunnel. Es geht einspurig daran vorbei, sagen uns Radio Tirol-Hörer. Die Feuerwehr und der Straßendienst sind auch schon da. Bei einer Baustelle stockt es noch in Lana, auf der Meraner Straße, vor allem stadteinwärts. Auf der Brennerautobahn, da läuft's. Und noch eine Info für morgen. Ab 7 Uhr in der Früh wird die Benzer Jochstraße gesperrt, zwischen Benz und dem Benzer Joch, bis 19 Uhr wegen ersten Dehrarbeiten. Der Rest wird dann am Montag nächster Woche asphaltiert, also auch da nochmal die Sperre. Eine gute Fahrt.
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2: Auch wenn die Wolken teilweise die Sonne abdecken, so leicht lässt sie sich nicht vertreiben. Dazu regnet es am Abend voraussichtlich noch stellenweise in den Dolomiten. Gerade hat es in Sarntein 27 Grad, in Farn 32, in Covara 24 und in Sulden auch 24 Grad. Morgen und am Wochenende wieder super Sonnenwetter mit einigen Hitzegewittern, vor allem am Wochenende. Dazu gibt es morgen zwischen 33 und 36 Grad.
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The Rolling Stones. 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
1: Musik made in Südtirol, Max von Milland. Und sommerlich geht's gleich weiter hier auf Radio Tirol. Die Beach Boys, California Girls. Schönen Abend.
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Nothing gonna stop us now. Starship hier auf Radio Tirol. Schönen Abend von mir, Deborah Sparber. Und was für ein Abend wieder. Genießen Sie ihn und ab morgen 6 Uhr schauen wir wieder auf Sie. Pünktlich, der Radio Tirol Wecker.

0: 19 Uhr.
1: Hilfe für Venezuela läuft an, auch aus Italien. Land investiert weiter in Wasserstoff, dafür gibt's Kritik. Das Wetter geht auch morgen hitzig weiter. Ich bin Sabrina Fleischmann, guten Abend.
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1: Nach den zwei schweren Erdbeben in Venezuela wird in den Trümmern eingestürzter Gebäude weiter nach Verschütteten gesucht. Mehr als 10.000 Menschen sollen noch vermisst sein. Bisher wurden 160 Tote und 1.000 Verletzte geborgen. Die Regierung hat den Notstand ausgerufen und die internationale Hilfe läuft an. Auch aus den USA, berichtet Tina Eck.
2: Die USA mobilisieren Such- und Rettungsmannschaften, das habe oberste Priorität, sagte US-Außenminister Rubio. Auch medizinische Hilfe, Lebensmittel und Wasser werden vor Ort gebracht. Die USA helfen auch mit Satellitenaufnahmen, um Schäden in abgelegenen Regionen zu analysieren.
1: Papst Leo hat eine erste Soforthilfe in Höhe von 100.000 Euro für Venezuela bereitgestellt. Und Italien hat ein Team von Rettern geschickt, das bei der Suche nach Vermissten helfen wird. Weitere Hilfsmannschaften sollen folgen. Die Regierung Meloni will die EU um Aktivierung des europäischen Katastrophenschutzmechanismus bilden, um die Hilfsmaßnahmen zu koordinieren. In Venezuela lebt eine große italienische Gemeinschaft. Südtirol setzt weiterhin auf Wasserstoff. Und das, obwohl der Durchbruch auch nach vielen Jahren Forschung und Entwicklung ausgeblieben ist. Bei einer Tagung in Bozen wurde heute darüber beraten, wie man die Wasserstofftechnologie weiter vorantreiben kann. Paul Köllensberger vom Team K kritisiert die öffentlichen Investitionen, die immer noch weitergeführt werden.
3: Es wird weitergetragen, weil sie bereits öffentliche Gelder verschwendet haben und jetzt nicht die Courage haben zu sagen, dass es ein Flop ist. Wir brauchen nicht zu glauben, dass wir die Besten auf der Welt sind. Schauen wir auf den Rest der Welt. Die ganze Welt steigt im Verkehrssektor vom Wasserstoff aus, weil es zu teuer und zu ineffizient ist. Das ist eine gigantische Geldverschwendung und eigentlich ein Fall für den Rechnungshof.
1: Land, Busgesellschaft Sasa und Alberia haben eine neue Wasserstoffproduktionsstätte in Bozen gebaut. Ab nächster Woche werden dort die 30 Wasserstoffbusse der Sasa betankt. Zum Fußball. Der FC Südtirol hat heute seinen neuen Trainer Davide Bosanzani offiziell vorgestellt. Er soll gemeinsam mit dem neuen Sportdirektor junge Spieler noch mehr fördern. Bosanzani hat gesagt, beim FCS sei in den letzten Jahren hervorragende Arbeit geleistet worden. Er wolle darauf aufbauen und mit einer neuen Spielphilosophie weiterentwickeln. Und bei der Fußball-WM müssten die Fans heute wieder eine Nachtschicht einlegen. Um 22 Uhr beginnen die Spiele Deutschland gegen Ecuador und Curaçao gegen Elfenbeinküste. Um 1 Uhr ist Anpfiff für die Partien Japan, Schweden und Tunesien, Niederlande. Und um 4 Uhr geht es dann weiter mit Türkei, USA und Paraguay, Australien. In der Nacht wird es etwas abkühlen. Die aktuellen Abendtemperaturen gibt's gleich.
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6: Wir haben es kurz nach 7. Schönen Abend aus der Radio Tirol Service Redaktion. Mein Name ist Nadine Paris. Heute hat die Sonne wieder mal ordentlich abgeliefert, mit fast 11 Stunden Sonnenschein in Adorns zum Beispiel. Gleich dahinter Ulten-Weißbrunn mit gut 10,5. Und noch ist die Sonne nicht ganz fertig. Bei diesen hohen Wolken tut sie sich aber stellenweise ein bisschen schwerer. Auch morgen und am Wochenende Vollgas-Sonne. Dazu ziehen wieder mehr Hitzegewitter durch. Morgen bei 33 bis 36 Grad. Am Wochenende sind bis zu 38 Grad drin. Jetzt hat es in Schaps 30 Grad, in Kurtinik 28, in Innichen 29 und in Graun 26 Grad.
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6: Vorsicht, Unfall auf der Landesstraße zwischen Seis und Kastelruth. Bei der Abzweigung Richtung Seiser Alm, kurz vor dem Kreisverkehr, da sind mehrere Autos zusammengekracht. Es geht nur sehr schwer daran vorbei, melden uns Radio Tirol-Hörer. Die Einsatzkräfte sind unterwegs. Unfall auf der Landesstraße zwischen Seis und Kastelruth bei der Abzweigung Richtung Seiser Alm. Kurze Wartezeiten nach einem Unfall haben wir auf der Arntaler Staatsstraße. Auf der Uttenheimer Länge ist der Unfall passiert. Die Einsatzkräfte sind da. Einspurig geht es daran vorbei. Es staut in beiden Fahrtrichtungen kurz zurück. Auf der Brennerautobahn, da kommen sie gut weiter. Und gesperrt wird morgen die Benzerjochstraße von 7 Uhr in der Früh bis um 7 Uhr abends. Zwischen Benz und dem Benzer Joch, hier wird asphaltiert. Die Dehrarbeiten werden dann am Montag beendet, auch da dann nochmal die Sperre. Übers Wochenende ist das Benzer Joch aber offen. Eine sichere Fahrt.
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